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1: Sieben Länder in fünf Jahren. Ein Standpunkt von Jochen Mitschka. Gerade wurde ein 12-Tage-Krieg Israels und der USA mit einem wackeligen Waffenstillstand unterbrochen. Ein Krieg, der verschleierte, dass der Völkermord in Gaza noch grausamer und schrecklicher wurde. Nicht nur, weil Menschen, die nur Essen holen wollten, massenweise Schüssen oder sogar Panzerangriffen zum Opfer fielen. Aber wie wir seit den Nürnberger Prozessen wissen, ist das Begehen eines Angriffskrieges das größte aller Kriegsverbrechen, welches den Angreifer sogar mitverantwortlich für Kriegsverbrechen des Angegriffenen macht. Und daher will ich in diesem Hintergrund-Podcast nicht auf den Krieg und seine Folgen eingehen, sondern auf die Vorgeschichte. Und das Zitat aus einem Vortrag des Ex-Generals und Ex-Präsidentschaftsanwärters Wesley Clark zeigt schon auf, in welche Richtung die Reise geht. Der Krieg war lange geplant und die Bombe war natürlich nur ein Vorwand. Der Krieg hätte auch mit einem anderen Vorwand stattgefunden. Der Angriffskrieg Israels stand auf zwei wackeligen Beinen. Der Behauptung, der Iran baue eine Bombe, und der Dämonisierung des Landes, die Mullahs wollten Israel vernichten, und damit stillschweigend das Framing, Iraner wollten einen zweiten Holocaust anrichten. Schauen wir uns zunächst an, wie Israel die internationale Atomenergiebehörde IAEA übernahm. Wie Israel die IAEA übernahm. Am 23. Juni erschien eine interessante Erklärung, wie es Israel gelungen war, Grossi und die IAEA als Waffe gegen den Iran einzusetzen. Zwei Autoren, Medea Benjamin und Nicholas J.S. Davies, berichteten in originalantiwar.com, Zitat, wie die USA und Israel Rafael Grossi nutzten, um die IAEA zu kapern und einen Krieg gegen den Iran zu beginnen. Zitat Ende. In der Einleitung erklären sie, dass Rafael Grossi, Generaldirektor der Internationalen Atomenergieorganisation IAEA, es zuließ, dass die IAEA von den USA und Israel, einem nicht deklarierten Atomwaffenstaat, der seit langem gegen die IAEA-Regeln verstieß, missbraucht wurde, um einen Vorwand für einen Krieg gegen den Iran zu schaffen, obwohl die Organisation, die Grossi vertrat, selbst zu dem Schluss gekommen war, dass der Iran kein Atomwaffenprogramm besitzt. Zitat. Am 12. Juni stimmte der Gouverneursrat der IAEA auf Grundlage eines belastenden Berichts von Grossi mit knapper Mehrheit dafür, den Iran als Mitglied der IAEA für nicht erfüllt zu erklären. Von den 35 im Rat vertretenen Ländern stimmten nur 19 für die Resolution, 3 dagegen, 11 enthielten sich und 2 stimmten nicht ab. Die Vereinigten Staaten kontaktierten am 10. Juni 8 Regierungen des IAEA-Rats, um sie zu überzeugen, entweder für oder gegen die Resolution zu stimmen. Israelische Regierungsvertreter erklärten, sie werteten das US-Bemühen um die IAEA-Resolution als deutliches Zeichen der Unterstützung der israelischen Kriegspläne. Dies zeige, wie sehr Israel die IAEA-Resolution als diplomatischen Deckmantel für den Krieg wertete. Die Sitzung des IAEA-Rats fand am letzten Tag des 60-tägigen Ultimatums von Präsident Trump an den Iran zur Aushandlung eines neuen Atomabkommens statt. Noch während der IAEA-Rat abstimmte, lud Israel Waffen, Treibstoff und Abwurftanks in seine Kampfflugzeuge für den langen Flug in den Iran und informierte seine Besatzungen über die Ziele. Die ersten israelischen Luftangriffe trafen den Iran um 3 Uhr morgens in derselben Nacht. Zitat Ende. Am 20. Juni, so der Bericht weiter, reichte der Iran beim UN-Generalsekretär und dem UN-Sicherheitsrat eine formelle Beschwerde gegen Generaldirektor Grossi ein. Der Iran warf ihm vor, die Unparteilichkeit seiner Behörde untergraben zu haben. Dies gelte sowohl für sein Versäumnis, die Rechtswidrigkeit der israelischen Drohungen und Gewaltanwendungen gegen den Iran in seinen öffentlichen Erklärungen zu erwähnen, als auch für seine ausschließliche Konzentration auf die mutmaßlichen Verstöße des Iran. Tatsache war, dass die IAEA-Untersuchung, die zu dieser Resolution führte, auf einem israelischen Geheimdienstbericht aus dem Jahr 2018 stammte. Demnach hatten israelische Geheimdienstagenten 3 bislang unbekannte Standorte im Iran identifiziert, an denen der Iran vor 2003 Urananreicherung betrieben hatte. 2019 hatte Grossi eine Untersuchung eingeleitet. Die IAEA erhielt schließlich Zugang zu den Standorten und entdeckte Spuren von angereichertem Uran. Wie gesagt, der Vorgang stammte aus 2003. Trotz der verhängnisvollen Folgen seines Handelns hatte Grossi den Autoren zufolge nie öffentlich erklärt, wie die IAEA sicher sein konnte, dass der israelische Geheimdienst Mossad oder seine iranischen Kollaborateure wie die Volksmujahedin MEK das angereicherte Uran nicht selbst in diesen Anlagen deponiert hatten, wie iranische Regierungsvertreter vermuteten. Obwohl sich die IAEA-Resolution, die diesen Krieg auslöste, nur mit den iranischen Anreicherungsaktivitäten vor 2003 befasste, schwenkten US-amerikanische und israelische Politiker schnell auf unbewiesene Behauptungen um, der Iran stehe kurz vor der Herstellung einer Atomwaffe. US-Geheimdienste hatten bereits zuvor berichtet, dass ein solch komplexer Prozess bis zu 3 Jahre dauern würde. Noch bevor Israel und die USA mit der Bombardierung und Zerstörung der bestehenden zivilen iranischen Atomanlagen begannen. Die bisherigen Untersuchungen der IAEA zu nicht gemeldeten nuklearen Aktivitäten im Iran waren im Dezember 2015 offiziell abgeschlossen worden, erklären die Autoren ausdrücklich. Und dass der damalige IAEA-Generaldirektor Yukiya Amano seine, Zitat, abschließende Bewertung der vergangenen und gegenwärtigen offenen Fragen zum iranischen Atomprogramm, Zitat Ende, veröffentlicht hatte. Dabei, so der Artikel weiter, war die IAEA damals zu dem Schluss gekommen, dass einige der früheren Aktivitäten des Iran zwar für Atomwaffen relevant gewesen sein könnten, jedoch, Zitat, nicht über Machbarkeits- und wissenschaftliche Studien sowie den Erwerb bestimmter relevanter technischer Kompetenzen und Fähigkeiten hinausgingen, Zitat Ende. Die IAEA, Zitat, fand keine glaubwürdigen Hinweise auf die Abzweigung von Nuklearmaterial im Zusammenhang mit den möglichen militärischen Dimensionen des iranischen Atomprogramms. Zitat Ende. Als Yukiya Amano 2019 vorzeitig verstarb, was Verschwörungsmythen auslöste, wurde der argentinische Diplomat Rafael Grossi zum Generaldirektor der IAEA ernannt. Zitat: Die Israelis haben eine lange Geschichte darin, falsche Beweise über Irans Atomaktivitäten zu fabrizieren, wie etwa die berüchtigten Laptop-Dokumente, die die MEK 2004 der CIA übergab und die vermutlich vom Mossad erstellt wurden. Douglas France, der 2009 einen Bericht über Irans Atomprogramm für den Auswärtigen Ausschuss des Senats verfasste, enthüllte, dass der Mossad 2003 eine Spezialeinheit gründete, um geheime Briefings über Irans Atomprogramm zu liefern und dabei Dokumente aus dem Iran und anderen Quellen zu verwenden. Zitat Ende. Doch Grossi, so erklären die Autoren, arbeitete mit Israel zusammen, um dessen jüngsten Vorwürfen nachzugehen, nicht mit dem Iran. Nach mehreren Jahren der Treffen in Israel sowie Verhandlungen und Inspektionen im Iran verfasste er dann seinen Bericht an den Gouverneursrat der IAEO und setzte eine Sitzung des Rates an, die mit dem geplanten Beginn des israelischen Krieges zusammenfiel. Israel hatte seine letzten Kriegsvorbereitungen vor den Augen der Satelliten und Geheimdienste der westlichen Länder getroffen, welche die Resolution verfasst und für sie gestimmt hatten. Es sei kein Wunder, dass sich 13 Länder enthielten oder gar nicht abstimmten. Doch es sei tragisch, dass neutralere Länder nicht die Weisheit und den Mut aufbringen konnten, gegen diese heimtückische Resolution zu stimmen, urteilen die Autoren. Zitat: Der offizielle Zweck der Internationalen Atomenergieorganisation IAEO

die Förderung der sicheren und friedlichen Nutzung von Nukleartechnologien. Seit 1965 unterliegen alle 180 Mitgliedsländer den Sicherheitsvorkehrungen der IAEO, um sicherzustellen, dass ihre Atomprogramme nicht zu militärischen Zwecken genutzt werden. Die Arbeit der IAEO ist im Umgang mit Ländern, die bereits über Atomwaffen verfügen, offensichtlich beeinträchtigt. Nordkorea trat 1994 aus der IAEO und 2009 aus allen Sicherungsmaßnahmen aus. Die USA, Russland, Großbritannien, Frankreich und China haben IAEO-Sicherungsabkommen, die ausschließlich auf freiwilligen Angeboten für ausgewählte nicht-militärische Standorte basieren. Indien hat ein Sicherungsabkommen von 2009 unterzeichnet, das das Land zur Trennung seiner militärischen und zivilen Nuklearprogramme verpflichtet. Pakistan verfügt über 10 separate Sicherungsabkommen, allerdings nur für zivile Nuklearprojekte. Das jüngste stammt aus dem Jahr 2017 und betrifft 2 von China gebaute Kernkraftwerke. Zitat Ende. Israel, so führt der Artikel aus, hingegen verfüge nur über ein begrenztes Sicherungsabkommen von 1975 für ein ziviles Nuklearkooperationsabkommen mit den USA aus dem Jahr 1955. Ein Nachtrag von 1977 habe das IAEO-Sicherungsabkommen auf unbestimmte Zeit verlängert, obwohl das darunterfallende Kooperationsabkommen mit den USA 4 Tage später auslief. Durch eine Parodie der Einhaltung, die die Vereinigten Staaten und die IAEA seit einem halben Jahrhundert mitmachten, entgehe Israel den Kontrollen der IAEA-Sicherheitsmaßnahmen ebenso effektiv wie Nordkorea. Israel habe in den 1950er Jahren mit der Entwicklung einer Atomwaffe begonnen, mit maßgeblicher Unterstützung westlicher Länder, darunter Frankreich, Großbritannien und Argentinien, und habe dann 1966 oder 1967 seine ersten Waffen hergestellt. Als der Iran 2015 das Atomabkommen JCPOA unterzeichnete, so zitieren die Autoren den oft schon erwähnten Satz, der in einer E-Mail des ehemaligen US-Außenministers Colin Powell stand. Dieser hatte geschrieben, dass eine Atomwaffe für Teheran nutzlos sei, da, Zitat, Israel über 200 Atomwaffen verfügt, die alle auf Teheran gerichtet sind, Zitat Ende. Powell habe auch den ehemaligen iranischen Präsidenten Mahmoud Ahmadinejad mit der Frage zitiert, Zitat, was würden wir mit einer Atomwaffe tun? Sie polieren? Zitat Ende. Während Powell 2003 erfolglos versuchte, vor dem UN-Sicherheitsrat einen Krieg gegen den Irak zu rechtfertigen, verunglimpfte Präsident Bush den Irak und Nordkorea aufgrund ihres angeblichen Strebens nach Massenvernichtungswaffen und als Achse des Bösen. Der ägyptische IAEA-Direktor Mohammed al-Baradei hatte dem Sicherheitsrat wiederholt versichert, die IAEA könne keine Beweise für die Entwicklung einer Atomwaffe im Irak finden. Aber das nutzte nichts. Als die CIA ein Dokument vorlegte, das den Import von Yellow Cake Uran aus Niger durch den Irak belegte, genau wie Israel es in den 1960er Jahren heimlich aus Argentinien importiert hatte, erkannte die IAEA das Dokument innerhalb weniger Stunden als Fälschung, woraufhin al-Baradei es umgehend dem Sicherheitsrat meldete. Aber Bush wiederholte ständig die Lüge über Yellow Cake aus Niger und andere dreiste Lügen über den Irak, woraufhin die Vereinigten Staaten aufgrund seiner Lügen in den Irak einmarschierten und ihn zerstörten. Ein Kriegsverbrechen historischen Ausmaßes. Der Großteil der Welt wusste, dass al-Baradei und die IAEA von Anfang an recht hatten, und 2005 erhielten sie den Friedensnobelpreis für die Aufdeckung von Bushs Lügen, die Aufklärung der Macht und die Stärkung der nuklearen Nichtverbreitung. Der Artikel führte weiter aus, dass 2007 eine von allen 16 US-Geheimdiensten durchgeführte nationale Geheimdiensteinschätzung, NIE, mit der Feststellung der IAEA übereingestimmt hatte, dass der Iran ebenso wie der Irak kein Atomwaffenprogramm besitze. Bush schrieb in seinen Memoiren, Zitat, wie könnte ich nach der NIE den Einsatz des Militärs zur Zerstörung der Atomanlagen eines Landes erklären, das laut Geheimdiensten kein aktives Atomwaffenprogramm hat? Zitat Ende. Selbst Bush konnte nicht glauben, dass er ungestraft davonkommen würde, dieselben Lügen zu wiederholen, um sowohl den Iran als auch den Irak zu zerstören. Und Trump spielt nun mit dem Feuer, indem er dies tat. Zitat:
El-Baradei schrieb in seinen Memoiren »Das Zeitalter der Täuschung – Nukleare Diplomatie in türkischen Zeiten« im Original »The Age of Deception – Nuclear Diplomacy in Treacherous Times«, dass, wenn der Iran tatsächlich erste Forschungen zu Atomwaffen durchgeführt habe, diese wahrscheinlich während des Iran-Irak-Krieges in den 1980er Jahren begonnen hätten, nachdem die USA und ihre Verbündeten dem Irak bei der Herstellung chemischer Waffen geholfen hatten, die bis zu 100.000 Iraner töteten. Die Neokonservativen, die die US-Außenpolitik nach dem Kalten Krieg dominierten, betrachteten den Nobelpreisträger El-Baradei als Hindernis für ihre weltweiten Regimewechselambitionen und führten eine verdeckte Kampagne, um einen gefügigeren neuen IAEA-Generaldirektor zu finden, als dessen Amtszeit 2009 auslief. Nach der Ernennung des japanischen Diplomaten Yukiya Amano zum neuen Generaldirektor enthüllten von WikiLeaks veröffentlichte US-Diplomaten-Depeschen Details seiner umfassenden Überprüfung durch US-Diplomaten, die Washington berichteten, dass Amano bei jeder wichtigen strategischen Entscheidung von der Ernennung hochrangiger Mitarbeiter bis hin zum Umgang mit dem angeblichen iranischen Atomwaffenprogramm fest auf US-amerikanischer Seite stand. Zitat Ende. Nach seinem Amtsantritt als IAEA-Generaldirektor im Jahr 2019, so die Autoren weiter, habe Rafael Grossi nicht nur die Unterwürfigkeit der IAEA unter US-amerikanische und westliche Interessen und ihre Praxis des Wegschauens gegenüber Israels Atomwaffen fortgesetzt, sondern auch dafür gesorgt, dass die IAEA eine entscheidende Rolle bei Israels Kriegsvorbereitungen gegen den Iran spielte. Obwohl er öffentlich zugab, dass der Iran kein Atomwaffenprogramm besitze und Diplomatie der einzige Weg sei, die Bedenken des Westens gegenüber dem Iran auszuräumen, trug Grossi dazu bei, Israel die Kriegsbühne zu bereiten, indem er die Untersuchung der IAEA zu den früheren Aktivitäten des Irans wieder aufnahm, so die Autoren. Ausgerechnet an dem Tag, als israelische Kampfflugzeuge mit Waffen für den Iran-Bombardement beladen wurden, sorgte er dafür, dass der Gouverneursrat der IAEA eine Resolution verabschiedete, die Israel und den USA den gewünschten Kriegsvorwand lieferte. In seinem letzten Jahr als IAEA-Direktor hatte Mohammed El-Baradei vor einem ähnlichen Dilemma wie Grossi seit 2019 gestanden. 2008 hatten US-amerikanische und israelische Geheimdienste, der IAEA, Kopien von Dokumenten übergeben, die angeblich zeigten, dass der Iran 4 verschiedene Arten von Atomwaffenforschung betrieb. Während Bushs Yellowcake-Dokument aus Niger 2003 eindeutig eine Fälschung war, konnte die IAEA die Echtheit der israelischen Dokumente nicht sofort feststellen. Trotzdem weigerte sich El-Baradei, trotz erheblichen politischen Drucks auf sie zu reagieren oder sie zu veröffentlichen. Denn wie er in The Age of Deception schrieb, wusste er, dass die USA und Israel, Zitat, den Eindruck erwecken wollten, der Iran stelle eine unmittelbare Bedrohung dar und bereite möglicherweise den Boden für einen Gewalteinsatz. Zitat Ende. Hätte Rafael Grossi 2009 die gleiche Vorsicht, Unparteilichkeit und Weisheit an den Tag gelegt wie Mohammed El-Baradei, wären die Vereinigten Staaten und Israel heute höchstwahrscheinlich nicht im Krieg mit dem Iran, so das eindeutige Urteil der Autoren. Mohammed El-Baradei schrieb am 17. Juni 2025 in einem Tweet, Zitat, auf Gewalt statt auf Verhandlungen zu setzen, ist ein sicherer Weg, den Atomwaffensperrvertrag und das nukleare Nichtverbreitungsregime, so unvollkommen es auch sein mag, zu zerstören. Und sendet vielen Ländern die klare Botschaft, dass ihre ultimative Sicherheit in der Entwicklung von Atomwaffen liegt. Zitat Ende. Trotz Grossis Rolle in den amerikanisch-israelischen Kriegsplänen als IAEA-Generaldirektor oder vielleicht gerade deswegen, galt er als vom Westen unterstützter Kandidat für die Nachfolge von Antonio Guterres als UN-Generalsekretär im Jahre 2026. Das, so die Autoren, wäre eine Katastrophe für die Welt. Glücklicherweise gäbe es viele qualifiziertere Kandidaten, die die Welt aus der Krise führen könnten, in die Rafael Grossi die USA und Israel gestürzt hat. Rafael Grossi, so das abschließende Urteil, sollte als IAEA-Direktor zurücktreten, bevor er die nukleare Nichtverbreitung weiter untergrabe und die Welt einem Atomkrieg näher bringe. Und er sollte auch seine Kandidatur für das Amt des UN-Generalsekretärs zurückziehen. Nun schauen wir uns an einem Beispiel an, wie die Dämonisierung funktionierte. Israels Endzeituhr.
Im Iran gab es eine Doomsday-Uhr, die 2017 am Palästinaplatz in Teheran während einer Kundgebung zum Jerusalem-Tag

Farben der palästinensischen Flagge, die eine israelische Flagge durchschlägt, und dem Schriftzug Left Before Destruction of Israel, Tage bis zur Zerstörung Israels. Diese Uhr wurde im Westen immer wieder als Beweis angeführt, dass der Iran Israel vernichten wolle, wodurch versucht wurde, die Beziehung zum Holocaust von Juden unter dem Naziregime herzustellen. Aber dies gehörte natürlich zu der Dämonisierung eines Feindes Israels, basierte nicht auf Fakten. Denn der Iran hatte 200 Jahre kein anderes Land angegriffen oder vernichtet. Ganz im Gegensatz zu den Kriegen Israels oder gar der das Land unterstützenden Kolonialmächte. Schon im Jahr 2010, als deutsche Medien wenigstens teilweise noch Journalismus lieferten, war diese Dämonisierung als Verfälschung einer Übersetzung entlarvt worden und als vollkommen aus dem Zusammenhang gerissen. Denn der Vorgang der Vernichtung war verglichen worden mit dem Vorgang, mit dem die iranische Revolution die Diktatur des Schah-Regimes beseitigt hatte. Zitat: Kein Satz wird so häufig mit dem amtierenden Präsidenten Irans Mahmoud Ahmadinejad assoziiert wie dieser. Israel muss von der Landkarte radiert werden. Das Problem ist nur, er hat diesen Satz nie gesagt. Zitat Ende. Ayatollah Ali Khamenei, der oberste Führer des Iran, hatte auf seiner offiziellen Website How will the abolition of Israel be accomplished? Erklärt, was er mit Vernichtung Israels oder Abschaffung Israels meinte. Diese Erklärung war wichtig, da der Begriff oft bewusst falsch übersetzt und interpretiert wurde und durch jüngste Ereignisse wie die israelischen Luftangriffe am 23. Juni 2025 verschärft worden waren. Laut der Seite bezog sich Vernichtung Israels nicht auf die physische Zerstörung oder den Genozid des jüdischen Volkes. Stattdessen bedeutete es die Befreiung und Unabhängigkeit Palästinas von dem, was Khamenei als Zionistenherrschaft bezeichnete. Das Ziel war die Schaffung einer palästinensischen Regierung durch einen demokratischen Prozess, der auf einem Referendum basierte. Dieses Referendum würde alle Palästinenser einbeziehen, einschließlich derer, die vor 1948 vertrieben wurden, unabhängig von ihrer Religion, Muslime, Christen, Juden. Falls die gewählte Regierung entschied, könnten die nach 1948 eingetroffenen bleiben oder gehen, je nach Entscheidung der demokratisch gewählten Regierung. Nicht-antisemitische Haltung. Khamenei betonte, dass die Islamische Republik nicht antisemitisch sei. Seine Opposition richte sich gegen diejenigen, die palästinensisches Land besetzt haben, nicht gegen Juden, Christen oder andere religiöse Gruppen. Dies wurde durch mehrere Zitate untermauert, die auf der Seite verlinkt waren. Wie zum Beispiel: Islamic unity is not a political tactic, rather it is a belief. Vom 15. November 2019, wo Khamenei die Einheit aller Regionen betonte. Die Tatsache, dass der Iran noch nie antisemitisch war, bezeugen auch die Aufnahmen von jüdischen Flüchtlingen, die vor dem Holocaust in Deutschland geflohen waren. Aber zurück zur Internetseite von Khamenei. Die Umsetzung, die Erreichung des Ziels, sollte also durch ein Referendum erfolgen, bei dem alle Palästinenser, einschließlich der Vertriebenen vor 1948, über die zukünftige Regierung entscheiden. Dieser Vorgang wurde als demokratischer Prozess beschrieben, der auf der Selbstbestimmung der Palästinenser basiert. Khamenei zitierte mehrere frühere Aussagen wie Leaders' Speech and Meeting with Students vom 23. Juli 2014, um seine Position zu untermauern. Khamenei argumentierte, dass bewaffneter Widerstand notwendig sei, da Israel nur die Sprache der Gewalt verstehe. Er nannte Beispiele wie den 33-tägigen Krieg im Libanon und die 22 Tage, 8 Tage und 51 Tage Kriege in Gaza, also die verschiedenen Angriffe auf Gaza vor dem derzeit laufenden Völkermord, als Beweise für die Notwendigkeit des Widerstands. Dieser Widerstand umfasse politische, militärische, moralische und kulturelle Bemühungen, bis Israel nachgebe. Dies wurde in Aussagen wie We are with every group that is steadfast on the path of resistance vom 21. Februar 2017 unterstützt. Khamenei drückte aus, dass durch diesen Widerstand letztlich der Sieg und die Befreiung Palästinas erreicht würden, was zur Bildung einer palästinensischen Regierung führe. Er zitiert Israels Rückzug aus dem südlichen Libanon für die Wirksamkeit des Widerstands, wie in Leaders Inaugural Address in Meeting with Participants of Gaza vom 27. Februar 2010 beschrieben. Ablehnung von Gewalt gegen Juden. Khamenei unterschied seinen Satz von früheren Slogans wie dem von

0: Jamal Abdel Nasser, der von Zitat Werfen der Juden ins Meer Zitat Ende gesprochen hatte. Stattdessen fokussiert er sich auf ein Referendum, das auf demokratischen Prinzipien basiert, anstatt auf Gewalt gegen Juden, wie in Universities should encourage students to be optimistic about vom 10. Juni 2018 erwähnt. Er argumentierte, dass die Verhandlungen und Abkommen mit Israel gescheitert waren, da Israel sich nicht an menschliche Werte, internationales Recht oder Resolutionen halte. Dies unterstützte er durch Aussagen wie Leaders' Inaugural Speech at the 16th Non-Aligned Summit vom 30. August 2012, worin er die Nichtachtung von Abkommen kritisierte. Tatsächlich gibt es eine Doktrin der Vernichtung auf Seite der westlichen Kolonialmächte und Israels. Darüber hatte Dan Steinbock ein ganzes Buch geschrieben, welches am 24. Juni bekannt gemacht wurde. Wieder einmal gelang es Kolonialmächten, eigenes Verhalten auf ihre Gegner zu projizieren.
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1: US-Finanzminister brüstet sich. So dreist werden die USA ihre Verbündeten ausplündern. Ein Kommentar von Tobias Riegel. Empörenden Klartext zum Vasallenstatus von Verbündeten gegenüber den USA hat kürzlich US-Finanzminister Scott Bessent gesprochen. Als Folge von Einigungen wie dem EU-Deal mit den USA könnten ausländische Werte laut Bessent bald indirekt wie ein US-Staatsfonds und nach Ermessen des US-Präsidenten behandelt werden. Die ausbleibende Reaktion auf diese brutale Offenheit unterstreicht die unterwürfige Haltung unserer Politiker. Diese Haltung muss sich ändern, der EU-Deal muss dringend neu verhandelt werden. US-Finanzminister Scott Bessent hat in einem Interview mit dem US-Sender Fox News kürzlich unter anderem gesagt, dass die USA Werte von Verbündeten wie Japan oder EU-Ländern nun indirekt wie einen amerikanischen Staatsfonds behandeln würden. Die USA würden den Verbündeten weitgehend nach Ermessen des US-Präsidenten Anweisungen geben, wie sie ihr Geld verwenden sollen, um US-amerikanische Fabriken zu bauen und US-amerikanische Industrien wieder ins Land zu holen, so Bessent. Sogar der Moderator von Fox News kann diese Aussage kaum glauben und spricht von Offshore Appropriation, Aneignung ausländischer Werte. Er sei nicht sicher, ob es so etwas überhaupt schon einmal gegeben hätte. Der Ausschnitt mit deutschen Untertiteln findet sich verlinkt innerhalb des Textes. EU-Milliarden für die USA. Die aktuelle Haltung von Bessent deckt sich mit älteren Aussagen von US-Präsidenten Donald Trump bezüglich des kürzlich bekannt gewordenen selbstzerstörerischen EU-Deals mit den USA. Trump hatte laut Medien die von der EU im Rahmen des Zollabkommens zugesagten Investitionen von 600 Milliarden Dollar als Geschenk bezeichnet. Er sagte dem Sender CNBC, er könne das Geld der Europäischen Union in alles investieren, was er wolle. Falls die EU die Zusage nicht einhalten sollte, werde er Zölle in Höhe von 35% verhängen. Trumps Äußerungen standen laut Deutschlandfunk aber im Widerspruch zu damaligen Angaben der EU-Kommission. Diesen damaligen Angaben zufolge handele es sich bei den Investitionen um Interessenbekundungen von Unternehmen. Die Kommission als Behörde könne sie gar nicht garantieren. Welche Unternehmen Investitionsabsichten in welcher Höhe bekundet hätten, teilte die Brüsseler Behörde laut dem Bericht nicht mit. Zusätzlich zu den 600 Milliarden Dollar hatte die EU Trump laut Medien zugesagt, binnen 3 Jahren amerikanische Flüssiggas-, Öl- und Kernenergieprodukte im Wert von 750 Milliarden Dollar zu kaufen. Dazu kommt aktuell noch die US-Forderung, dass EU-Europa den Löwenanteil bei den Sicherheitsgarantien für die Ukraine übernehmen solle. Übergriffige Frechheit. Das BSW hat zu den Äußerungen von US-Finanzminister Bessent aktuell erklärt: Selten dürfte ein US-Finanzminister die kolonialen Ansprüche der USA gegenüber seinen Verbündeten offener ausgesprochen haben. Der US-Finanzminister wünscht unverhohlen eine koloniale Plünderung. Den deutschen Medien ist dieses bemerkenswerte Interview noch nicht einmal eine Meldung wert. Wie kann das sein? Tatsächlich haben die USA ihre europäischen Verbündeten gerade dazu gebracht, 5% des BIP für US-Kriege auszugeben, für eine 3/4 Billion Euro überteuertes US-Fracking-Gas zu kaufen und weitere zig Milliarden in den USA zu investieren. Die Bundesregierung und die EU dürfen sich von den USA nicht jede übergriffige Frechheit gefallen lassen. EU-Deal mit USA kann und sollte noch gestoppt werden. Ja, wo bleiben jetzt die empörten Reaktionen von US-Verbündeten auf das aktuelle Interview, die einen solchen Umgang streng zurückweisen? Oder handelt es sich bei den aktuellen Aussagen von Bessent und zuvor auch von Trump nur um aufgebauschte Sprücheklopferei, mit der die US-Politiker beim eigenen Publikum im Inland punkten wollen? Schließlich stellt die EU-Kommission die Dinge anders dar und der EU-Deal mit den USA muss erst noch umgesetzt werden. Aber selbst in dem Fall, dass es sich bei den Äußerungen nur um Eigen-PR von US-Politikern handeln sollte, müsste trotzdem der von den US-Politikern gewählte koloniale Ton öffentlich von Seiten der Bundesregierung und der EU-Kommission scharf gerügt werden. Der EU-Deal kann noch in den internationalen Parlamenten und im EU-Parlament gestoppt werden. Die US-Reaktionen wären dann vermutlich hohe Zölle. Ein Wirtschaftskrieg der EU mit den USA sollte, wenn irgend möglich, verhindert werden. Aber die aktuellen Äußerungen des US-Finanzministers sollten trotz der US-Zolldrohungen eine zusätzliche Motivation darstellen, den EU-Deal mit den USA in der angekündigten Form nicht einzugehen. Er muss neu verhandelt werden.
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1: Amerika muss den Nahen Osten verlassen. Ein Kommentar von Rainer Rupp. Dass man einen Artikel mit dieser Überschrift in der aktuellen Ausgabe der einflussreichen politischen Zeitschrift Foreign Affairs findet, ist eine kleine Sensation. Sie wird nämlich vom sogenannten US Council for Foreign Relations herausgegeben. Und der hat die imperialistische Diskussion im außenpolitischen Establishment der USA seit Jahrzehnten maßgeblich beeinflusst und nicht selten richtungsweisend dominiert. Und jetzt lautet ein Titel in der jüngsten Ausgabe der Zeitschrift, Zitat, Amerika muss den Nahen Osten verlassen, Zitat Ende. Bedeutet das, dass der kläglich gescheiterte, unprovozierte US-Angriffskrieg gegen Iran in Washington der Erkenntnis den Weg gebahnt hat, dass aufgrund fehlender Ressourcen, zum Beispiel sogenannte Rare Earth, und industrieller Kapazitäten und kriegsentscheidender neuer und billiger Waffentechnologien zugunsten kleinerer Länder die imperiale Überausdehnung des US-Militärs nicht länger aufrechtzuerhalten ist? Vor allem ist das Schlüsselelement der US-amerikanischen globalen militärischen Machtprojektion, nämlich die Flugzeugträgerangriffsgruppen, Carrier Strike Groups, zunehmend obsolet geworden. Angesichts billiger, aber zielgenaueren, immer weitreichenderen und wendigen Anti-Schiff-Raketen haben die Carrier Strike Groups als Instrument der erpresserischen Drohungen selbst gegen kleine Länder schon bald komplett ausgedient. Der Fall Iran ist ein gutes Beispiel dafür. Die Angriffsjets auf den US-Flugzeugträgern haben eine maximale Reichweite von 400 Kilometern. Aus Sorge vor iranischen Antischiffraketen bleiben die US-Träger auf mindestens 300 Kilometer Distanz zur iranischen Küste. In den ersten Tagen und Wochen, als der US Air Force noch genügend Langstreckenraketen zur Verfügung standen, konnten die US-Bomber damit Ziele im Inneren des Iran erreichen, ohne dabei selbst in den iranischen Luftraum einzudringen und zu riskieren, abgeschossen zu werden. Laut eigenen Eingeständnissen aus Washington ist jetzt jedoch der Vorrat an diesen teuren und komplexen Waffen, die für den Krieg gegen Iran bereitgestellt worden waren, aufgebraucht. Um mit dieser Art Abstandswaffen weiter Iran angreifen zu können, müsste die US-Führung die sogenannten eisernen Reserven freigeben, die sie für einen eventuellen US-Krieg im Pazifik oder gegen Russland blockiert hat. Natürlich haben die Amerikaner in ihrem Arsenal noch genügend Schwerkraftbomben oder Gleitbomben. Letztere sind mit Flügeln versehene Bomben, die aus großer Höhe abgeworfen und über GPS ins Ziel gesteuert werden, das bis zu 100 Kilometern entfernt sein kann. Um mit dieser Methode Ziele anzugreifen, die mehr als 100 Kilometer von der Küste des Irans entfernt im Landesinneren liegen, müssten sich die amerikanischen Piloten in die operative Reichweite der landgestützten iranischen Flugabwehr begeben. Erschwerend kommt hinzu, dass sie im Fall des Einsatzes von Gleitbomben vor dem Abwurf sogar auf große Höhen aufsteigen müssten, wodurch sie für gegnerisches Radar gut erkennbar wären. Da die iranischen Luftabwehrsysteme anscheinend immer noch gut funktionieren, hat die Vorstellung von massiven Verlusten an teuren Flugzeugen und von Fotos von kostbaren US-Piloten in iranischer Gefangenschaft die US-Führung davon abgehalten, Gravitations- oder Gleitbomben einzusetzen. Das bringt uns zurück zu dem Artikel in Foreign Affairs mit dem Titel »Amerika muss den Nahen Osten verlassen«, mit dem der Ex-Biden-Berater Michael Fuchs den vollständigen Abzug der US-Truppen aus dem Nahen Osten fordert. Mr. Fuchs, aktuell Direktor der Open Society Foundation und früher auch enger Mitarbeiter von Kamala Harris, argumentiert, dass der gescheiterte Irankrieg den entscheidenden Anstoß für einen längst überfälligen vollständigen Abzug der US-Streitkräfte aus der Region liefern müsse. Fuchs, der unter Präsident Obama auch als Deputy Assistant Secretary of State für Ostasien und den Pazifik tätig war, legt in seinem Text eine überraschend schonungslose Bilanz der amerikanischen Militärpräsenz in der Region Westasien vor und fordert einen grundlegenden Kurswechsel. Obwohl die Vereinigten Staaten seit Jahrzehnten im Nahen Osten engagiert seien, habe erst der Golfkrieg von 1990-91 die militärische Rolle Washingtons dauerhaft zementiert, erinnerte der Autor. Was damals als Höhepunkt der amerikanischen Macht nach dem Ende des Kalten Krieges galt, die erfolgreiche Organisation einer breiten internationalen Koalition zur Beendigung der irakischen Invasion Kuwaits unter Saddam Hussein, habe sich in eine jahrzehntelange, kaum noch hinterfragte Verpflichtung verwandelt. Aufeinanderfolgende Regierungen, unabhängig von ihrer parteipolitischen Couleur, hätten Zehntausende von Soldaten und Personal in der Region stationiert. Sie seien davon ausgegangen, dass eine ständige Truppenpräsenz den freien Fluss von Energie sichern, Israel unterstützen, terroristische Gruppen bekämpfen und den Iran abschrecken könne. Laut Fuchs waren bis zum Beginn des Krieges gegen Iran etwa 2000 US-Soldaten im Irak, 2300 in Saudi-Arabien, 3500 in den Vereinigten Arabischen Emiraten, 4000 in Jordanien, 8000 in Bahrain, 10.000 in Katar und 13.000 in Kuwait stationiert, zusammen fast 43.000 in der Region. Die genauen Stärken und Standorte hätten im Laufe der Jahre zwar geschwankt, doch die Gesamtpräsenz sei stets enorm, weit verzweigt und tief in der Region verwurzelt geblieben. Ein solcher militärischer Fußabdruck könne jedoch selbst für die allmächtige USA zur erheblichen Belastung werden, betonte Fuchs. Denn er habe die Gastländer der US-Militärbasen den Vergeltungsangriffen des Iran ausgesetzt, der die US-Installationen und wichtige lokale Infrastrukturobjekte mit Raketensalven ausgelöscht hat. Tatsache sei, dass die US-Präsenz die lokalen arabischen Verbündeten nicht mehr beschützt, sondern zur Zielscheibe für iranische Angriffe gemacht hat. Zudem hätten die regionalen US-Verbündeten die Vereinigten Staaten immer wieder in ihre eigenen lokalen Konflikte hineingezogen. Mit Basen, die über die gesamte Region verstreut seien, blieben Bedrohungen amerikanischer Interessen allgegenwärtig. Und jede einzelne dieser Bedrohungen diene Falken in Washington wiederum als Argument, die US-Präsenz dort weiter auszubauen. Besonders anschaulich werde dies am Beispiel der amerikanischen Besatzung des Irak nach der Invasion von 2003, so Mr. Fuchs. Diese habe die US-Streitkräfte nicht nur in einen langen und blutigen Konflikt verstrickt, sondern sie auch verwundbar gemacht für Angriffe von Iran und Iran-freundlichen Milizen. Die Folge seien Vergeltungsoperationen der USA im Irak, in Syrien und darüber hinaus gewesen. Gleichzeitig sei der Krieg in Afghanistan nach Pakistan übergeschwappt, wo die Vereinigten Staaten hunderte von Drohnenangriffen gegen Militante geführt hätten, die amerikanische Truppen über die Grenze hinweg angriffen. Nachdem sich Washington 2011 weitgehend aus dem Irak zurückgezogen hatte, seien 2014 erneut Truppen entsandt worden, um den aus dem Chaos der Invasion hervorgegangenen Islamischen Staat ISIS zu bekämpfen. Es müsste vielmehr heißen, um unter dem Vorwand ISIS zu bekämpfen, erneut in diesem strategisch wichtigen Land mit gemeinsamer Grenze zum Iran den Ton anzugeben. Die Kosten dieser militärischen Engagements seien enorm und durch nichts zu rechtfertigen, unterstrich der Direktor der Open Society Foundation, Mr. Fuchs. Die Vereinigten Staaten hätten im Rahmen des sogenannten Kriegs gegen den Terror nach dem 11. September 2001 rund 8 Billionen Dollar, eine Billion sind 1.000 Milliarden, für die Kämpfe in Afghanistan, im Irak und anderen Schauplätzen ausgegeben. Nach Forschungen der Brown University hätten etwa 3 Millionen Amerikaner in diesen Konflikten gedient. Mehr als 15.000 Soldaten und US-Söldner seien dabei ums Leben gekommen. 1,8 Millionen US-Truppen hätten lebenslange Behinderungen unterschiedlicher Tragweite davongetragen. Die Menschen in der Region selbst trügen noch weit schwerere Lasten. Mehr als 940.000 Personen seien durch direkte Gewalteinwirkung zu Tode gekommen, darunter 432.000 Zivilisten. Weitere 3,6 Millionen seien an den indirekten Folgen des Staatszerfalls, Hunger, Krankheiten, Bürgerkrieg etc. in Afghanistan, Irak, Pakistan, Syrien und Jemen gestorben. 38 Millionen Menschen seien vertrieben worden. Doch Zahlen allein könnten das menschliche Leid nicht annähernd erfassen, mahnte Fuchs. Man müsse die Augen der Kinder sehen, die ihre Eltern verloren hätten, die Familien, die ihre Häuser und Existenzen eingebüßt hätten und eine ganze Generation, der die Chance auf ein normales Leben durch den andauernden Konflikt gestohlen worden sei. Besonders frappierend sei, dass niemand für die politischen Entscheidungen und Handlungen, die dieses Leid verursacht hatten, zur Verantwortung gezogen wurde. Darüber hinaus hätten die Vereinigten Staaten durch ihre Truppenstationierung direkt zu Gewalt und Unterdrückung durch andere Staaten beigetragen, kritisierte der Autor. Die Präsenz amerikanischer Soldaten habe den Impuls Washingtons verstärkt, eng mit repressiven Regierungen zusammenzuarbeiten, die oft eigene regionale Machtinteressen verfolgten. So habe man autokratische Regime wie das in Ägypten gestützt, Saudi-Arabiens Militärkampagne im Jemen aufrechterhalten und die Rolle der Vereinigten Arabischen Emirate im sudanesischen Bürgerkrieg ermöglicht. Einem Konflikt, in dem UN-Ermittler Handlungen dokumentiert hätten, die einem Völkermord gleichkämen. Solche Partnerschaften hätten den Volkszorn sowohl gegen die jeweiligen Regierungen als auch gegen die Vereinigten Staaten selbst geschürt. Besonders eindrücklich zeige sich Fuchs zufolge die verhängnisvolle Dynamik tiefer Sicherheitsbeziehungen in Kombination mit permanenten Basen am Beispiel des US-Verhältnisses zu Israel. Seit dem Scheitern der Oslo-Verhandlungen in den 1990er Jahren habe sich die amerikanische Unterstützung in einen faktischen Blankoscheck für eine israelische Regierung nach der anderen verwandelt. Diese Regierungen hätten die Aussichten auf einen Frieden mit den Palästinensern durch schleichende Annexion und systematische Unterdrückung im Westjordanland Schritt für Schritt untergraben. In den vergangenen Jahren habe diese Rückendeckung Israel ermöglicht, im Gazastreifen Maßnahmen durchzuführen, die eine UN-Untersuchungskommission als Völkermord eingestuft habe. Eine Bewertung, die von mehreren israelischen Wissenschaftlern und zivilgesellschaftlichen Organisationen geteilt werde. Im Februar 2026 seien die Vereinigten Staaten schließlich noch einen Schritt weitergegangen und hätten sich Israel in einem völkerrechtswidrigen Krieg gegen den Iran angeschlossen, unterstreicht Fuchs, der in diesem Absatz besonders viel Zivilcourage zeigt. Sowohl demokratische als auch republikanische Präsidenten trügen Verantwortung für den Schaden, den die amerikanische Militärpräsenz im Nahen Osten angerichtet habe, betonte Mr. Fuchs. Diese Präsenz habe die Vereinigten Staaten in schwere Verstöße gegen das humanitäre Völkerrecht verwickelt. Washington müsse nun den Kurs korrigieren. Der Abzug der Streitkräfte solle beginnen, sobald ein stabiler Waffenstillstand mit dem Iran erreicht sei. Mit Blick in die Zukunft sieht Fuchs die amerikanische Führung vor einer Reihe von Entscheidungen mit weitreichenden und langfristigen Folgen. Dazu gehöre die Frage, ob während des Iran-Kriegs beschädigte US-Basen wieder aufgebaut und neue Waffen an regionale Partner verkauft werden sollten. Einige US-Sicherheitsexperten plädierten für die Beibehaltung eines kleineren militärischen Fußabdrucks. Und laut Berichten des Wall Street Journal erwäge das Pentagon genau dies. Doch ein nur teilweiser Rückzug würde die Vereinigten Staaten weiterhin einem ständigen Risiko in der Region aussetzen, argumentierte Fuchs. Allein in den vergangenen 5 Monaten habe der Iran Gebäude und Ausrüstung auf mindestens 15 US-Militärstandorten zerstört oder schwer beschädigt. Selbst wenn die Truppen auf 1 oder 2 Basen konzentriert würden, blieben sie ein bevorzugtes Angriffsziel für den Iran und dessen Proxys. Erhebliche Ressourcen müssten dann weiterhin für den Schutz der eigenen Kräfte aufgewendet werden. Ohne einen vollständigen Abzug werde sich Washington immer wieder gezwungen sehen, die Unterstützung für das eigene Personal und die Partnerregierungen zu verstärken. Und die Vereinigten Staaten würden weiter in neue Konflikte hineingezogen. Nach Jahrzehnten fast ununterbrochener Kriege im Nahen Osten sei die amerikanische Bevölkerung mittlerweile zutiefst kriegsmüde, stellte Fuchs fest. Eine aktuelle Umfrage des Searchlight Institutes habe ergeben, dass 62% der Befragten es vorzögen, Zitat, so weit wie möglich aus Kriegen herauszubleiben, Zitat Ende, während lediglich 33% den Einsatz militärischer Gewalt befürworteten, Zitat, wenn er dem Land nütze, Zitat Ende. Eine ganze Generation von Amerikanern habe nie eine Zeit des Friedens erlebt. Mehrheiten unter jungen US-Bürgern, darunter mehr als die Hälfte der Republikaner im Alter von 18 bis 44 Jahren, lehnten den Krieg von 2026 gegen den Iran ab. Es handele sich um den ersten Krieg im Zeitalter moderner Meinungsumfragen, den die Öffentlichkeit von Beginn an abgelehnt habe, also in jener Phase, in der die Zustimmung normalerweise am höchsten sei. Gleichzeitig, so erinnert Fuchs, erreiche der Pentagon-Haushalt im Jahr 2026 mit rund 1 Billion Dollar ein absolutes Allzeithoch. Und das in einer Zeit, in der die größte Sorge der meisten Amerikaner die Bezahlbarkeit der alltäglichen Lebenshaltungskosten sei. Die Regierung plane zudem für 2027 eine weitere Erhöhung des Pentagon-Budgets um 50%. Vor diesem Hintergrund werde die Kluft zwischen den Prioritäten der Bevölkerung und denen des Pentagon für eine fortgesetzte Militärpräsenz im Nahen Osten immer offensichtlicher. Fuchs' Schlussfolgerung ist unmissverständlich. Die Vereinigten Staaten müssten die Illusion aufgeben, durch eine permanente militärische Präsenz Stabilität und Sicherheit im Nahen Osten erzwingen zu können. Der gescheiterte Iran-Krieg bietet die Chance, diesen Teufelskreis zu durchbrechen. Nur ein vollständiger Abzug könne verhindern, dass Amerika erneut und erneut in die Konflikte der Region hineingezogen werde. Auf Kosten von Blut, Billionen Dollar und der eigenen Glaubwürdigkeit.
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1: Amerika muss den Nahen Osten verlassen. Ein Kommentar von Rainer Rupp. Dass man einen Artikel mit dieser Überschrift in der aktuellen Ausgabe der einflussreichen politischen Zeitschrift Foreign Affairs findet, ist eine kleine Sensation. Sie wird nämlich vom sogenannten US Council for Foreign Relations herausgegeben. Und der hat die imperialistische Diskussion im außenpolitischen Establishment der USA seit Jahrzehnten maßgeblich beeinflusst und nicht selten richtungsweisend dominiert. Und jetzt lautet ein Titel in der jüngsten Ausgabe der Zeitschrift, Zitat, Amerika muss den Nahen Osten verlassen, Zitat Ende. Bedeutet das, dass der kläglich gescheiterte, unprovozierte US-Angriffskrieg gegen Iran in Washington der Erkenntnis den Weg gebahnt hat, dass aufgrund fehlender Ressourcen, zum Beispiel sogenannte Rare Earth, und industrieller Kapazitäten und kriegsentscheidender neuer und billiger Waffentechnologien zugunsten kleinerer Länder die imperiale Überausdehnung des US-Militärs nicht länger aufrechtzuerhalten ist? Vor allem ist das Schlüsselelement der US-amerikanischen globalen militärischen Machtprojektion, nämlich die Flugzeugträger-Angriffsgruppen, Carrier Strike Groups, zunehmend obsolet geworden. Angesichts billiger, aber zielgenaueren, immer weitreichenderen und wendigen Anti-Schiff-Raketen haben die Carrier Strike Groups als Instrument der erpresserischen Drohungen selbst gegen kleine Länder schon bald komplett ausgedient. Der Fall Iran ist ein gutes Beispiel dafür. Die Angriffsjets auf den US-Flugzeugträgern haben eine maximale Reichweite von 400 Kilometern. Aus Sorge vor iranischen Antischiffraketen bleiben die US-Träger auf mindestens 300 Kilometer Distanz zur iranischen Küste. In den ersten Tagen und Wochen, als der US Air Force noch genügend Langstreckenraketen zur Verfügung standen, konnten die US-Bomber damit Ziele im Inneren des Iran erreichen, ohne dabei selbst in den iranischen Luftraum einzudringen und zu riskieren, abgeschossen zu werden. Laut eigenen Eingeständnissen aus Washington ist jetzt jedoch der Vorrat an diesen teuren und komplexen Waffen, die für den Krieg gegen Iran bereitgestellt worden waren, aufgebraucht. Um mit dieser Art Abstandswaffen weiter Iran angreifen zu können, müsste die US-Führung die sogenannten eisernen Reserven freigeben, die sie für einen eventuellen US-Krieg im Pazifik oder gegen Russland blockiert hat. Natürlich haben die Amerikaner in ihrem Arsenal noch genügend Schwerkraftbomben oder Gleitbomben. Letztere sind mit Flügeln versehene Bomben, die aus großer Höhe abgeworfen und über GPS ins Ziel gesteuert werden, das bis zu 100 Kilometern entfernt sein kann. Um mit dieser Methode Ziele anzugreifen, die mehr als 100 Kilometer von der Küste des Irans entfernt im Landesinneren liegen, müssten sich die amerikanischen Piloten in die operative Reichweite der landgestützten iranischen Flugabwehr begeben. Erschwerend kommt hinzu, dass sie im Fall des Einsatzes von Gleitbomben vor dem Abwurf sogar auf große Höhen aufsteigen müssten, wodurch sie für gegnerisches Radar gut erkennbar wären. Da die iranischen Luftabwehrsysteme anscheinend immer noch gut funktionieren, hat die Vorstellung von massiven Verlusten an teuren Flugzeugen und von Fotos von kostbaren US-Piloten in iranischer Gefangenschaft die US-Führung davon abgehalten, Gravitations- oder Gleitbomben einzusetzen. Das bringt uns zurück zu dem Artikel in Foreign Affairs mit dem Titel »Amerika muss den Nahen Osten verlassen«, mit dem der Ex-Biden-Berater Michael Fuchs den vollständigen Abzug der US-Truppen aus dem Nahen Osten fordert. Mr. Fuchs, aktuell Direktor der Open Society Foundation und früher auch enger Mitarbeiter von Kamala Harris, argumentiert, dass der gescheiterte Irankrieg den entscheidenden Anstoß für einen längst überfälligen vollständigen Abzug der US-Streitkräfte aus der Region liefern müsse. Fuchs, der unter Präsident Obama auch als Deputy Assistant Secretary of State für Ostasien und den Pazifik tätig war, legt in seinem Text eine überraschend schonungslose Bilanz der amerikanischen Militärpräsenz in der Region Westasien vor und fordert einen grundlegenden Kurswechsel. Obwohl die Vereinigten Staaten seit Jahrzehnten im Nahen Osten engagiert seien, habe erst der Golfkrieg von 1990-91 die militärische Rolle Washingtons dauerhaft zementiert, erinnerte der Autor. Was damals als Höhepunkt der amerikanischen Macht nach dem Ende des Kalten Krieges galt, die erfolgreiche Organisation einer breiten internationalen Koalition zur Beendigung der irakischen Invasion Kuwaits unter Saddam Hussein, habe sich in eine jahrzehntelange, kaum noch hinterfragte Verpflichtung verwandelt. Aufeinanderfolgende Regierungen, unabhängig von ihrer parteipolitischen Couleur, hätten Zehntausende von Soldaten und Personal in der Region stationiert. Sie seien davon ausgegangen, dass eine ständige Truppenpräsenz den freien Fluss von Energie sichern, Israel unterstützen, terroristische Gruppen bekämpfen und den Iran abschrecken könne. Laut Fuchs waren bis zum Beginn des Krieges gegen Iran etwa 2000 US-Soldaten im Irak, 2300 in Saudi-Arabien, 3500 in den Vereinigten Arabischen Emiraten, 4000 in Jordanien, 8000 in Bahrain, 10.000 in Katar und 13.000 in Kuwait stationiert, zusammen fast 43.000 in der Region. Die genauen Stärken und Standorte hätten im Laufe der Jahre zwar geschwankt, doch die Gesamtpräsenz sei stets enorm, weit verzweigt und tief in der Region verwurzelt geblieben. Ein solcher militärischer Fußabdruck könne jedoch selbst für die allmächtige USA zur erheblichen Belastung werden, betonte Fuchs. Denn er habe die Gastländer der US-Militärbasen den Vergeltungsangriffen des Iran ausgesetzt, der die US-Installationen und wichtige lokale Infrastrukturobjekte mit Raketensalven ausgelöscht hat. Tatsache sei, dass die US-Präsenz die lokalen arabischen Verbündeten nicht mehr beschützt, sondern zur Zielscheibe für iranische Angriffe gemacht hat. Zudem hätten die regionalen US-Verbündeten die Vereinigten Staaten

gewesen. Gleichzeitig sei der Krieg in Afghanistan nach Pakistan übergeschwappt, wo die Vereinigten Staaten hunderte von Drohnenangriffen gegen Militante geführt hätten, die amerikanische Truppen über die Grenze hinweg angriffen. Nachdem sich Washington 2011 weitgehend aus dem Irak zurückgezogen hatte, seien 2014 erneut Truppen entsandt worden, um den aus dem Chaos der Invasion hervorgegangenen Islamischen Staat ISIS zu bekämpfen. Es müsste vielmehr heißen, um unter dem Vorwand ISIS zu bekämpfen, erneut in diesem strategisch wichtigen Land mit gemeinsamer Grenze zum Iran den Ton anzugeben. Die Kosten dieser militärischen Engagements seien enorm und durch nichts zu rechtfertigen, unterstrich der Direktor der Open Society Foundation, Mr. Fuchs. Die Vereinigten Staaten hätten im Rahmen des sogenannten Kriegs gegen den Terror nach dem 11. September 2001 rund 8 Billionen Dollar, eine Billion sind 1.000 Milliarden, für die Kämpfe in Afghanistan, im Irak und anderen Schauplätzen ausgegeben. Nach Forschungen der Brown University hätten etwa 3 Millionen Amerikaner in diesen Konflikten gedient. Mehr als 15.000 Soldaten und US-Söldner seien dabei ums Leben gekommen. 1,8 Millionen US-Truppen hätten lebenslange Behinderungen unterschiedlicher Tragweite davongetragen. Die Menschen in der Region selbst trügen noch weit schwerere Lasten. Mehr als 940.000 Personen seien durch direkte Gewalteinwirkung zu Tode gekommen, darunter 432.000 Zivilisten. Weitere 3,6 Millionen seien an den indirekten Folgen des Staatszerfalls, Hunger, Krankheiten, Bürgerkrieg etc. in Afghanistan, Irak, Pakistan, Syrien und Jemen gestorben. 38 Millionen Menschen seien vertrieben worden. Doch Zahlen allein könnten das menschliche Leid nicht annähernd erfassen, mahnte Fuchs. Man müsse die Augen der Kinder sehen, die ihre Eltern verloren hätten, die Familien, die ihre Häuser und Existenzen eingebüßt hätten und eine ganze Generation, der die Chance auf ein normales Leben durch den andauernden Konflikt gestohlen worden sei. Besonders frappierend sei, dass niemand für die politischen Entscheidungen und Handlungen, die dieses Leid verursacht hatten, zur Verantwortung gezogen wurde. Darüber hinaus hätten die Vereinigten Staaten durch ihre Truppenstationierung direkt zu Gewalt und Unterdrückung durch andere Staaten beigetragen, kritisierte der Autor. Die Präsenz amerikanischer Soldaten habe den Impuls Washingtons verstärkt, eng mit repressiven Regierungen zusammenzuarbeiten, die oft eigene regionale Machtinteressen verfolgten. So habe man autokratische Regime wie das in Ägypten gestützt, Saudi-Arabiens Militärkampagne im Jemen aufrechterhalten und die Rolle der Vereinigten Arabischen Emirate im sudanesischen Bürgerkrieg ermöglicht. Einem Konflikt, in dem UN-Ermittler Handlungen dokumentiert hätten, die einem Völkermord gleichkämen. Solche Partnerschaften hätten den Volkszorn sowohl gegen die jeweiligen Regierungen als auch gegen die Vereinigten Staaten selbst geschürt. Besonders eindrücklich zeige sich Fuchs zufolge die verhängnisvolle Dynamik tiefer Sicherheitsbeziehungen in Kombination mit permanenten Basen am Beispiel des US-Verhältnisses zu Israel. Seit dem Scheitern der Oslo-Verhandlungen in den 1990er Jahren habe sich die amerikanische Unterstützung in einen faktischen Blankoscheck für eine israelische Regierung nach der anderen verwandelt. Diese Regierungen hätten die Aussichten auf einen Frieden mit den Palästinensern durch schleichende Annexion und systematische Unterdrückung im Westjordanland Schritt für Schritt untergraben. In den vergangenen Jahren habe diese Rückendeckung Israel ermöglicht, im Gazastreifen Maßnahmen durchzuführen, die eine UN-Untersuchungskommission als Völkermord eingestuft habe. Eine Bewertung, die von mehreren israelischen Wissenschaftlern und zivilgesellschaftlichen Organisationen geteilt werde. Im Februar 2026 seien die Vereinigten Staaten schließlich noch einen Schritt weitergegangen und hätten sich Israel in einem völkerrechtswidrigen Krieg gegen den Iran angeschlossen, unterstreicht Fuchs, der in diesem Absatz besonders viel Zivilcourage zeigt. Sowohl demokratische als auch republikanische Präsidenten trügen Verantwortung für den Schaden, den die amerikanische Militärpräsenz im Nahen Osten angerichtet habe, betonte Mr. Fuchs. Diese Präsenz habe die Vereinigten Staaten in schwere Verstöße gegen das humanitäre Völkerrecht verwickelt. Washington müsse nun den Kurs korrigieren. Der Abzug der Streitkräfte solle beginnen, sobald ein stabiler Waffenstillstand mit dem Iran erreicht sei. Mit Blick in die Zukunft sieht Fuchs die amerikanische Führung vor einer Reihe von Entscheidungen mit weitreichenden und langfristigen Folgen. Dazu gehöre die Frage, ob während des Irankriegs beschädigte US-Basen wieder aufgebaut und neue Waffen an regionale Partner verkauft werden sollten. Einige US-Sicherheitsexperten plädierten für die Beibehaltung eines kleineren militärischen Fußabdrucks. Und laut Berichten des Wall Street Journal erwäge das Pentagon genau dies. Doch ein nur teilweiser Rückzug würde die Vereinigten Staaten weiterhin einem ständigen Risiko in der Region aussetzen, argumentierte Fuchs. Allein in den vergangenen 5 Monaten habe der Iran Gebäude und Ausrüstung auf mindestens 15 US-Militärstandorten zerstört oder schwer beschädigt.
Selbst wenn die Truppen auf eine oder zwei Basen konzentriert würden,

0: blieben sie ein bevorzugtes Angriffsziel für den Iran und dessen Proxys. Erhebliche Ressourcen müssten dann weiterhin für den Schutz der eigenen Kräfte aufgewendet werden. Ohne einen vollständigen Abzug werde sich Washington immer wieder gezwungen sehen, die Unterstützung für das eigene Personal und die Partnerregierungen zu verstärken. Und die Vereinigten Staaten würden weiter in neue Konflikte hineingezogen. Nach Jahrzehnten fast ununterbrochener Kriege im Nahen Osten sei die amerikanische Bevölkerung mittlerweile zutiefst kriegsmüde, stellte Fuchs fest. Eine aktuelle Umfrage des Searchlight Institutes habe ergeben, dass 62% der Befragten es vorzögen, Zitat, so weit wie möglich aus Kriegen herauszubleiben, Zitat Ende, während lediglich 33% den Einsatz militärischer Gewalt befürworteten, Zitat, wenn er dem Land nütze, Zitat Ende. Eine ganze Generation von Amerikanern habe nie eine Zeit des Friedens erlebt. Mehrheiten unter jungen US-Bürgern, darunter mehr als die Hälfte der Republikaner im Alter von 18 bis 44 Jahren, lehnten den Krieg von 2026 gegen den Iran ab. Es handelte sich um den ersten Krieg im Zeitalter moderner Meinungsumfragen, den die Öffentlichkeit von Beginn an abgelehnt habe, also in jener Phase, in der die Zustimmung normalerweise am höchsten sei. Gleichzeitig, so erinnert Fuchs, erreiche der Pentagon-Haushalt im Jahr 2026 mit rund $1 Billion ein absolutes Allzeithoch. Und das in einer Zeit, in der die größte Sorge der meisten Amerikaner die Bezahlbarkeit der alltäglichen Lebenshaltungskosten sei. Die Regierung plane zudem für 2027 eine weitere Erhöhung des Pentagon-Budgets um 50%. Vor diesem Hintergrund werde die Kluft zwischen den Prioritäten der Bevölkerung und denen des Pentagon für eine fortgesetzte Militärpräsenz im Nahen Osten immer offensichtlicher. Fuchs' Schlussfolgerung ist unmissverständlich. Die Vereinigten Staaten müssten die Illusion aufgeben, durch eine permanente militärische Präsenz Stabilität und Sicherheit im Nahen Osten erzwingen zu können. Der gescheiterte Iran-Krieg bietet die Chance, diesen Teufelskreis zu durchbrechen. Nur ein vollständiger Abzug könne verhindern, dass Amerika erneut und erneut in die Konflikte der Region hineingezogen werde. Auf Kosten von Blut, Billionen Dollar und der eigenen Glaubwürdigkeit.
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Ja, und ich möchte an dieser Stelle auch nochmal alle Leute auffordern, die hier Jahr für Jahr herkommen, um Urlaub zu machen und profitieren von dieser tollen Insel und ihrer Küste und ihren Einwohnern, die sie von vorne bis hinten bedienen. Bewegt euren Arsch hier hoch und geht mit den Leuten auf die Straße und unterstützt sie. Kommt nicht nur, um zu profitieren, sondern kommt auch, um zu protestieren und zu sagen, dass wir diesen Mist nicht wollen.

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1: Das offizielle Ende der Meinungsfreiheit. Das im Grundgesetz verbriefte Recht auf freie Meinungsäußerung wird schon seit einigen Jahren mit Füßen getreten. Jetzt soll diese illegale Praxis ganz offiziell legalisiert werden. Ein Standpunkt von Hermann Plopper. Vor kurzem reiste die Sonderberichterstatterin der Vereinten Nationen für Meinungsfreiheit, Frau Irene Kahn, für etwa 2 Wochen durch Deutschland. Bei ihrer Winterreise sprach sie zunächst mit Vertretern der Bundesregierung, der Bundesländer und mit den obersten Verfassungsrichtern in Karlsruhe. Denn Frau Kahn war von der Bundesregierung eingeladen worden. Vermutlich in der Hoffnung, dass Irene Kahn der Bundesregierung gute Noten erteilen würde. Doch Frau Kahn sprach auch mit einfachen Bürgern und Vertretern von deutschen Menschenrechtsorganisationen. Und den erhofften Persilschein für makellose Menschenrechtspolitik liefert Irene Kahn der deutschen Bundesregierung keineswegs. Die ehemalige Direktorin von Amnesty International berichtet vielmehr von einem Klima der Einschüchterung und Angst in Deutschland. Die weitreichende Einschränkung der Meinungsfreiheit begründete die Bundesregierung gegenüber der UNO-Gesandten mit der zunehmenden Brutalisierung und Polarisierung, die durch die sogenannten sozialen Medien in der Bevölkerung um sich greife. Das ist zweifelsfrei ein großes Problem, das uns alle mit großer Sorge erfüllen sollte. Das Netz macht es möglich, einem Mitmenschen im Schutz der Anonymität Sachen an den Kopf zu werfen, die man sich in der direkten Begegnung von Auge zu Auge niemals trauen würde. Allerdings sind die Bundesregierung und die ihr unterstellten Behörden sehr selektiv in der Wahrnehmung dessen, was den sozialen Frieden untergraben könnte. Die Bundesregierung verbindet den Kampf gegen Hassrede mehr oder weniger geschickt immer wieder mit ihrer eigenen geopolitischen Agenda. Um es klar zu sagen, wer bei dem moralisch-mentalen Feldzug der Bundesregierung gegen Russland, China und die Palästinenser nicht mitmacht, wird bevorzugt Opfer des offiziellen Kampfes gegen Hassrede. Frau Kahn muss diesen Tatbestand verständlicherweise in diplomatische Zurückhaltung kleiden, wenn sie ausführt, Zitat: Die Regierung hat diese Bedrohungen zwar zu Recht ernst genommen, aber sie hat sich bei der Bekämpfung der Gefahren zunehmend auf Sicherheitsmaßnahmen verlassen. Viele dieser Maßnahmen, von der verstärkten Absicherung von Beamten, die öffentlicher Kritik ausgesetzt sind, bis hin zu pauschalen Verboten von Slogans, die mit pro-palästinensischen Protesten in Verbindung stehen, und der Überwachung von Organisationen aus vagen, nicht näher definierten Gründen des Extremismus, sind nicht mit den internationalen Menschenrechtsstandards vereinbar. Sie führen zu Unsicherheiten, was den Unterschied zwischen zulässiger und unzulässiger Meinungsäußerung betrifft, und fördern Stigmatisierung und Selbstzensur. Zitat Ende. Die Maßnahmen, so der UN-Bericht weiter, verschlimmern genau jene Misere, gegen die die Bundesregierung angeblich zu Felde zieht. Irene Kahn nimmt kein Blatt vor den Mund, wenn sie sagt, Zitat: Es birgt die Gefahr, den Raum für vielfältige und sinnvolle demokratische Debatten einzuengen, die Polarisierung zu beschleunigen und die Wahrscheinlichkeit zu erhöhen, dass die Öffentlichkeit das Vertrauen in eben jene demokratischen Werte und Institutionen verliert, die die Regierung zu schützen sucht. Zitat Ende. Und an anderer Stelle noch deutlicher, Zitat: Meine Kollegen im Sonderberichterstatterteam und ich haben viele dieser Bedenken bereits gegenüber der deutschen Regierung geäußert. Darunter Einschränkungen und Verbote friedlicher Proteste, willkürliche Verhaftungen und Inhaftierungen, übermäßige Gewaltanwendung, Drohungen mit Abschiebung einzelner Personen und Razzien in den Wohnungen von Aktivisten und Menschenrechtsverteidigern. All dies hat zu einer Abschwächung der öffentlichen Beteiligung, einem Rückgang des Diskurses in Wissenschaft und Kunst sowie zu einem allgemeinen Klima des Misstrauens, der Unsicherheit und der Spannungen geführt. Zitat Ende. Und Frau Kahn zieht hier eine Untersuchung der Freien Universität Berlin heran, die eine Umfrage bei 2000 Akademikern durchgeführt hat. Diese Umfrage liefert konkrete Zahlen zum erschreckenden Ausmaß an Einschüchterung bei den Intellektuellen. Das ist besonders stark wahrnehmbar seit dem 7. Oktober 2023, jenem Tag, an dem der Gaza-Krieg begann. Hier nun einige Zitate aus der Umfrage der Freien Universität Berlin im Wortlaut, ausführlich präsentiert wegen ihrer erschreckenden Deutlichkeit. Zitat: Gefährdung der Wissenschaftsfreiheit. Knapp 85% der Befragten nehmen seit dem 7. Oktober eine zunehmende oder stark zunehmende Bedrohung der Wissenschaftsfreiheit wahr. Unter Postdocs, wissenschaftliche Mitarbeiter mit Doktortitel, ist die Sorge mit 90,5% am höchsten. Selbstzensur als verbreitete Praxis, 25,9% berichten, oft das Gefühl zu haben, sich nicht frei äußern zu können. 76% geben an, sich insbesondere bei Israel-bezogenen Themen zurückzuhalten. Am häufigsten betrifft dies öffentliche Veranstaltungen, 81%, Medienbeiträge, 54% und das eigene Kollegium, 42%. Betroffenheit und Angriffe. Nur 47% geben an, seit dem 7. Oktober keine Bedrohungen oder Einschränkungen erlebt zu haben. Andere berichten von Hassrede und Drohungen im Netz, 19%. Antisemitismusvorwürfen, 19%. Medialer Diffamierung, 16%. Ausladungen, 16%. Und institutioneller Ausgrenzung, 14%. Zitat Ende. Soweit die Umfrage der Freien Universität Berlin. Erschütternd. Das zeigt eine Wirklichkeit, die man eigentlich in Fachkreisen mit totalitären Diktaturen in Verbindung zu bringen pflegt, aber nicht mit offenen Gesellschaften, die einen produktiven Pluralismus der Meinungen fördern. Eine solche Erstarrung und Sklerotisierung raubt der Gesellschaft ihre Dynamik. Ein solches System beraubt zudem die Menschen einer realistischen Zukunftsperspektive. Es bleibt allerdings nicht bei dem Klima der Einschüchterung. Vielmehr geht die herrschende Kaste zu offener Gewalt gegen ihre Kritik, die wir jetzt sehen werden.

Beachtung findet, ist mir unerfindlich. Seit dem Frühsommer des letzten Jahres ist Dogru Opfer besonders brutaler Sanktionen durch die Europäische Union. Dogru darf kein Konto unterhalten. Er darf keiner Erwerbsarbeit nachgehen. Sogar das Konto seiner Frau wurde eingefroren. Wer Dogru mit Geld oder Sachleistungen unterstützt, macht sich strafbar und kann bis zu 5 Jahre Haft auferlegt bekommen. Dogru muss aber seine Frau und 3 Kleinkinder ernähren. Nicht einmal Medikamente kann sich Familie Dogru kaufen. Das klingt vollkommen bizarr, wie aus einem Kafka-Roman, ist aber in nachlesbare Verordnungen gegossen. Grundlage dieser unfasslichen Grausamkeiten ist die sogenannte Council Regulation der Europäischen Union mit der Laufnummer 2024/2642 vom 8. Oktober 2024. Es handelt sich nicht um ein Gesetz, sondern um eine nicht-juristische Bestrafung von Personen und Institutionen, die die Europäische Union außerhalb geltenden Rechts verhängt hat. Deswegen können Dogru und Bo und alle anderen Opfer dieser Sanktionen nicht auf dem Rechtsweg dagegen vorgehen. Es gibt keine rechtlichen Mittel gegen diese quasi feudalen Dekrete. Es sei an dieser Stelle darauf hingewiesen, dass die Europäische Union durch kein demokratisch legitimiertes Prozedere ermächtigt ist, aber trotzdem den nationalen Regierungen, die demokratisch legitimiert sind, immer mehr Vorschriften auferlegen darf. Das Motto heißt in immer mehr Bereichen, EU-Recht bricht Nationenrecht. Und so zwingt die Europäische Kommission den Nationalstaaten ihre Sicht der Dinge auf. Dem Sanktionsdekret liegt die Wahrnehmung zugrunde, dass feindliche Netzwerke, gesteuert von der russischen Regierung, die öffentliche Meinung im Bereich der Europäischen Union entweder in eine Kreml-genehme Richtung lenken wollen oder, wenn die russische Regierung das nicht schafft, zumindest Zwietracht in den westlichen Nationen züchten will. Um dann vermutlich ein gespaltenes Westeuropa lachend im Spaziergang zu übernehmen. Um es noch einmal klar zu machen. Die Europäische Kommission wirft Hüseyin Dogru nicht vor, konspirativ gegen die westliche Regierungen zu arbeiten. Der Vorwurf ist auch nicht, dass Dogru Fake News verbreitet hätte. Der Grund für die sadistischen Maßnahmen ist einfach vollkommen unverhüllt, dass Dogrus Meinungen der EU nicht passen. In einer Liste führt die EU die sanktionierten Personen und Organisationen auf. Neben Thomas Röper und Alina Lipp ist hier eben auch Hüseyin Dogru aufgeführt. Und man kann nur staunen über die nachlässige Recherche der EU-Sachbearbeiter. Da wird Dogru die türkische Nationalität zugesprochen, Dogru besitzt jedoch in Wirklichkeit nur die deutsche Staatsbürgerschaft. Die EU hat Hüseyin Dogru offenkundig mit einem Namensvetter mit türkischer Staatsbürgerschaft verwechselt, der in London lebt und arbeitet. Aber wo ist die Verbindung von Dogru zur heraufbeschworenen prorussischen Wühlarbeit? Nun, Dogru hatte ein Redaktionsnetzwerk mit Namen Red gegründet. In diesem Netzwerk waren auch Personen tätig, die zuvor bei dem russischen Sender RT nahestehenden Rechercheunternehmen Ruptly gearbeitet hatten. Nun waren allerdings bei Dogrus Red-Netzwerk auch Journalisten zu Wort gekommen, die die russische Militäroperation gegen die Ukraine klar verurteilt hatten. Dogru hat auch selber ein Interview durchgeführt mit einem Vertreter der weltlich eingestellten palästinensischen Befreiungsorganisation PFLP, die als säkularer Antipode der radikal-islamischen Hamas erkennbar ist. Die PFLP wird trotz alledem vom Westen als terroristisch eingestuft. Aufgrund der harten Sanktionen der EU stellte das Redaktionsnetzwerk Red seine Arbeit im Sommer 2025 ein. Es bleibt aber bei den lebensbedrohlichen Sanktionen gegen Dogru. Die fadenscheinigen Begründungen für Dogrus existenzielle Vernichtung stammen indes nicht von der Europäischen Kommission selber. Zunächst hatte nämlich kein Geringerer als der frühere US-Außenminister Antony Blinken die Ausschaltung von Dogru und seinem Redaktionsnetzwerk gefordert. Blinken stellte an jenem 13. September 2024 als erster eine Verbindung zwischen Russlands Auslandssender RT und Hüseyin Dogrus Redaktionsnetzwerk her. Die mühsam fabulierten Verbindungen von Red und Dogru zu den bösen Russen fanden sodann ihr Echo im Berliner Tagesspiegel und sodann in der Taz. Exponiert hat sich in dieser Sache der Autor Nicolas Potter, der die Solidaritätsbewegung der Berliner Studenten als eine verkappte Einflussoperation der Russen gedeutet hatte. Potter beklagte sich sodann in einer nachfolgenden Kolumne darüber, dass Leute seinem Narrativ zu widersprechen wagten. Die Sanktionsexekutoren der EU wiederum berufen sich in der Begründung ihrer sozialen Todesstrafe gegen Dogru

0: nunmehr 1:1 auf Potters Narrative. Mittlerweile hat die Bundesregierung das Sanktionsregime der EU für das nationale Recht der Bundesrepublik Deutschland fest verankert. Das Raumschiff Berlin hat nämlich das sogenannte Gesetz zu Sanktionen bei Verstößen gegen restriktive EU-Maßnahmen am 5. Februar durch Verkündung im Bundesgesetzblatt in Kraft gesetzt. Personen, die die EU-Sanktionen unterlaufen, ob absichtlich oder aus Versehen, sollen mit Haftstrafen bis zu 5 Jahren bestraft werden. Unternehmen, die gegen Sanktionen verstoßen, können mit bis zu 40 Millionen Euro Strafe belegt werden. Am 30. Januar dieses Jahres wurde wiederum die erste Lesung des Entwurfs eines Gesetzes zur Durchführung der Verordnung EU 2024/900 über die Transparenz und das Targeting politischer Werbung, politische Werbung Transparenzgesetz PWTG, im Bundestag absolviert. Was für ein Ding bitte? Hinter diesem Wort Monstrum verbirgt sich die im Ursprung sicher ehrenwerte Absicht, den finanzkräftigen Sponsoren von politischen Parteien in Wahlkämpfen genauer auf die Finger zu schauen. Geld regiert die Welt. Und es ist nicht in Ordnung, dass reiche Oligarchen durch ihre selektive Spendenpraxis Wahlen indirekt, aber wirkungsvoll beeinflussen. Unter dem Anglizismus Targeting verbirgt sich die Beobachtung, dass Google und andere Suchmaschinen Profile potenzieller Wähler in höchster Feinauflösung erstellen, um die Wähler im Wahlkampf ganz gezielt ansprechen und beeinflussen zu können. So wie Steve Bannon mit seiner Wahlmaschine Cambridge Analytica Trumps Wahlerfolg im Jahr 2016 möglich gemacht hatte. Der Haken an der Sache ist natürlich, dass sich die halbstaatliche Machtmaschine der EU durch dieses Gesetzesmonster erneut erweiterte Eingriffsrechte aneignen will. Und die Bundesregierung wittert die Gelegenheit, im Huckepack-Verfahren mit ihrer nationalen Umsetzung der EU-Verordnung auf nationaler Ebene gleich noch einige neue Machtbefugnisse einzuheimsen, die im ursprünglichen EU-Paket noch gar nicht enthalten sind. Das jedenfalls vermutet der Bundesverband Digital Publisher und Zeitungsverleger. Er sieht, Zitat, keine objektiv nachvollziehbare Notwendigkeit, die bestehenden staatlichen Eingriffsbefugnisse gegenüber der Presse, Verlagen und Medienhäusern sowie Redaktionen zu verschärfen. Insbesondere jede neue Befugnis staatlicher Stellen, in Verlage, Medienhäuser und Redaktionen einzudringen, diese zu durchsuchen und Gegenstände oder Informationen sicherzustellen oder zu beschlagnahmen, erscheint durch keines der gesetzgeberischen Anliegen gerechtfertigt. Zitat Ende. Nun, das politische Werbung-Transparenzgesetz ist noch nicht rechtskräftig. Die erste Lesung fand im Januar statt. Nichts ist in Stein gemeißelt. 2 weitere Lesungen müssen durchgeführt werden. Dann geht das Paket an die Länderkammer des Bundesrates. Von dort weiter auf den Schreibtisch des Bundespräsidenten. Um dann schließlich im Bundesgesetzblatt zu landen und Rechtskraft zu erlangen. Wir haben noch eine kleine Galgenfrist. Wenn die demokratische Öffentlichkeit endlich aufwacht, könnte da noch was zu wuppen sein. Aber wenn die von der UNO-Sonderberichterstatterin Irene Kahn festgestellte Angst und Einschüchterung in Lethargie umschlägt, dann versinken wir in lang andauernder Stagnation, dem dann die Implosion folgt. Wir haben doch die plötzliche Implosion der DDR noch in frischer Erinnerung, oder etwa nicht?
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1: Die Ruhe im Widerspruch. Wie Deutschland lernt, mit offensichtlichen Fehlentwicklungen zu leben. Oder es ist auffallend still im Land der Widersprüche. Die Diskrepanz zwischen Anspruch und Ergebnis und Realität wird immer greifbarer. Steigende Belastungen treffen auf eine Politik, die ihren Kurs nicht verändert und bestehende Probleme weiter verschärft. Die ausbleibende Gegenreaktion verleiht dieser Entwicklung eine fast irritierende Stabilität. Ein Kommentar von Janine Beicht. Deutschland ist ein Land, das sich selbst gern erklärt, und zwar mit einer Ausdauer, die beinahe bewundernswert wäre, wenn sie nicht so häufig die Realität übertönen würde. Die Bevölkerung bewältigt ihren Alltag unter zunehmend belastenden Bedingungen, während parallel eine Politik betrieben wird, die weniger an der Behebung realer Probleme interessiert ist, als an deren rhetorischer Umlackierung, so lange, bis sich selbst Verschlechterungen als Fortschritt verkaufen lassen. Dieses Land ist zur Bananenrepublik transformiert worden. Das ist kein Ausrutscher, es ist System. Die irrsinnigsten Debatten in den Talkshows laufen in Endlosschleife und die Widersprüche stapeln sich so hoch, dass sie offenbar für alle die Sicht versperren. Die Politiker der staatlichen Lenkung reagieren auf jede Krise mit derselben Mischung aus Symbolhandlungen, moralischen Appellen und ideologischer Starrheit. Sie erinnern dabei weniger an pragmatische Gestalter einer modernen Volkswirtschaft als an die Funktionäre einer vergangenen Epoche, in der die Planwirtschaft der DDR die Wirklichkeit mit ideologischen Parolen übermalte. Pressekonferenzen, Gipfel, Strategiepapiere und Aktionspläne – es ist eine unendliche Liturgie politischer Selbstvergewisserung entstanden. Damals wie heute wird das System nicht angepasst, sondern die Gesellschaft soll sich anpassen. Die Energiekrise, die geopolitischen Verwerfungen, die wirtschaftliche Schrumpfung und die demografische Zeitbombe werden nicht gelöst, sondern individualisiert, moralisiert und mit weiteren Regulierungen verschlimmbessert. Und doch liegt über diesem Land eine eigentümliche Ruhe. Nicht die gute, sondern diese seltsam abgeklärte, die entsteht, wenn Anspruch und Wirklichkeit sich so selten begegnen, dass ein Zusammentreffen schon als Ereignis gelten würde und man sich irgendwann fragt, wer eigentlich beschlossen hat, dass das alles völlig normal ist. Der Markt eskaliert, Berlin meditiert. Die Ruhe bleibt stabil. Einzig die Preise machen konsequent nicht mit. Vor allem an der Zapfsäule herrscht inzwischen eine gewisse Form von Raketenwissenschaft. Die Spritpreise steigen schneller, als jede politische Erklärung hinterherkommt. Offiziell liegt das an geopolitischen Spannungen im Nahen Osten, Stichwort Iran. Inoffiziell hilft Deutschland aber auch fleißig mit und packt rund 60% Steuern obendrauf, weil Explosionen offenbar erst richtig wirken, wenn der Staat sie zusätzlich begleitet. Zeitgleich warnt die Wirtschaft seit Monaten vor dem großen energetischen Nervenzusammenbruch. Die politische Reaktion darauf erinnert an einen morgendlichen Stuhlkreis, in dem man sich darauf verständigt, dass Probleme zwar existieren, aber bitte nicht so laut. Tankstellen dürfen Preise nur noch einmal täglich erhöhen, als ob der globale Ölmarkt sich künftig höflich an deutsche Bürozeiten hält. Parallel dazu feiert das Thema des Tempolimits ein Comeback, begleitet von Appellen, doch bitte alle ein bisschen weniger zu fahren, zu verbrauchen und im Idealfall einfach zu existieren. Das eigentlich Bemerkenswerte ist die intellektuelle Verrenkung dahinter. Eine globale Angebotskrise wird zur moralischen Frage des individuellen Verhaltens umetikettiert. Der Bürger soll's wieder einmal richten, mit kürzeren Wegen, Verzicht und schlechtem Gewissen an der Kasse. Die strukturellen und politisch hausgemachten Ursachen hingegen bleiben unberührt, wie der Elefant im Raum, der inzwischen offensichtlich als Teil der Einrichtung durchgeht. Die selbstverschuldete Abhängigkeit von fragilen Importen, energiepolitische Selbstbeschränkung und eine bemerkenswerte Abneigung gegen alles, was zuverlässig Strom liefert, ergänzt durch die fast schon absurde Parallelhandlung, dass vor der eigenen Küste durchaus nutzbare Ressourcen liegen, die man politisch lieber ignoriert, während man gleichzeitig funktionierende Kernkraftwerke abschaltet und teilweise irreversibel zurückbaut. Wind und Sonne liefern nicht nach Bedarf, sondern nach Wetterlage. Das ist eigentlich kein Geheimnis, das ist Grundwissen der Energietechnik. Und dennoch wurde genau auf dieser Basis ein System konstruiert, das so tut, als ließe sich diese physikalische Realität politisch überlisten. Und als wäre das noch nicht widersprüchlich genug, fließen indirekt auch noch mittel- und industriepolitische Kooperationen in globale Lieferketten, in denen andernorts, etwa in China, weiterhin massiv auf Kohlekraft gesetzt und deren Ausbau sogar staatlich gefördert wird. Mit anderen Worten, man verzichtet im Inland auf stabile Energiequellen, erklärt sich moralisch zur Vorreiternation, der erwartungsgemäß niemand folgt, und lagert die weniger eleganten Teile der Energieerzeugung gleich mit aus. Effizienz durch Verlagerung oder, weniger freundlich formuliert, man macht sich abhängig, verzichtet freiwillig auf eigene Optionen und wundert sich anschließend über die Rechnung. In der DDR war Energie ebenfalls knapp. Nicht weil sie fehlte, sondern weil das System sie nicht effizient bereitstellen konnte. Die Antwort war nicht Reform, sondern Appell. Sparsamkeit wurde zur Tugend erklärt, Mangel zur Normalität. Der Unterschied zu heute liegt weniger im Mechanismus als im Narrativ. Heute spricht man von Transformation, damals von Planerfüllung. Das Ergebnis bleibt erstaunlich ähnlich. Die Realität wird nicht angepasst, sie wird erklärt. In Berlin scheint man tatsächlich der Überzeugung zu sein, dass sich ein globaler Markt durch die deutschen Verhaltensregeln disziplinieren lässt, eine Art linkspädagogischer Ansatz für Rohstoffe. Gerettet wird hier vor allem die Illusion, während die Industrie verschwindet und die Bevölkerung zuverlässig in den Zustand chronischer Zahlungsbereitschaft überführt wird, bis kein Geld mehr vorhanden ist. Wer nichts mehr produziert, kann auch nichts falsch machen. Die deutsche Wirtschaft sendet seit Monaten Signale, die so deutlich sind, dass man sie eigentlich nur noch ignorieren kann, wenn man es bewusst will. Denn Produktionsrückgänge, sinkende Auftragseingänge, Investitionszurückhaltung und die Verlagerung ganzer Kapazitäten ins Ausland sprechen eine klare Sprache, die sich real betrachtet eigentlich nicht mehr schönreden lässt. Es sei denn, man hält sich die Ohren zu und singt laut das neueste sozialistische Transformationslied aus dem Wirtschaftsministerium. Wenn ein Konzern wie BASF beginnt, zentrale Teile seiner Produktion außerhalb Deutschlands auszubauen, dann ist das keine Laune eines Vorstands, der plötzlich Fernweh hat, sondern das Ergebnis einer nüchternen Kostenrechnung, bei der die Energiepreise einfach zu hoch, die Regulierungen zu dicht und die Planungssicherheit zu gering geworden sind, um hierzulande noch langfristig wettbewerbsfähig zu bleiben, ohne dass man am Ende selbst für die eigene Stromrechnung betteln muss. Gleichzeitig trifft es längst nicht mehr nur die Schwerindustrie, sondern zunehmend auch das industrielle Herzstück des Landes, die Automobilbranche, wo große Namen wie Porsche und Mercedes Gewinneinbrüche melden. Und das nicht, weil plötzlich niemand mehr Autos kaufen will, sondern weil das gesamte Geschäftsmodell politisch so umgebaut wurde wie ein Fahrzeug, bei dem man den Tank entfernt und gleichzeitig höhere Reichweiten verspricht. Die forcierte Elektromobilität ist kein Ergebnis organischer Nachfrageentwicklung aus der Ökonomie heraus, sondern das direkte Resultat politischer Vorgaben, regulatorischer Zwänge und massiver Subventionen, die einen Technologiewechsel erzwingen sollen, unabhängig davon, ob der Markt ihn in diesem Tempo und zu diesen Kosten tatsächlich trägt. Produktionsentscheidungen folgen damit nicht mehr primär der Nachfrage der Kunden, sondern politischen Zielbildern. Es wird nicht mehr produziert, was sich verkauft, sondern was verkauft werden soll, weil die Klimahysteriker jede Abweichung als rückwärtsgewandte Klimaleugner-Brandmarkung abtun und den Staat zum obersten Dirigenten des technologischen Fortschritts erklären, der mit dem Taktstock wedelt und schneller, grüner, teurer ruft. Genau hier beginnt der Moment, in dem aus Marktwirtschaft eine Art betreutes Wirtschaften wird, das sich weiterhin Wettbewerb nennt, aber nur noch innerhalb enger Leitplanken stattfindet, als hätte man den Markt nicht reguliert, sondern domestiziert. Gefordert wird dennoch eine Wirtschaft, die gleichzeitig robust, flexibel, innovativ und hochproduktiv ist, während man die Parameter real so setzt, dass genau diese Eigenschaften immer schwerer entstehen können. Das hat weniger von Strategie als mehr von einer Versuchsanordnung, bei der das Scheitern bereits einkalkuliert ist. Das ist kein bloßer Zielkonflikt mehr, das ist ein offener, systemischer Widerspruch, denn wirtschaftliche Logik ist simpel. Wer höhere Kosten hat als seine internationale Konkurrenz, der verliert. Wer keine Planungssicherheit hat, der investiert nicht. Und wer beides gleichzeitig erlebt, der zieht sich zurück oder verlagert. Und zwar nicht einfach nur ins schöne Sachsen, sondern gleich nach China oder in die USA, wo man offenbar noch nicht ganz so weit ist mit der grünen Erleuchtung. Ach, und währenddessen soll natürlich zeitgleich alles auf Kriegsindustrie umgebaut werden, weil plötzlich die Rüstung der neue Hoffnungsträger ist, Die große Frage lautet nur, ob plötzlich der klimafreundliche Panzer existiert oder die nachhaltige Bombe. Genau das alles passiert gerade, sichtbar, messbar und mit Ansage, und die politische Reaktion darauf besteht nicht in einer ehrlichen Korrektur der Rahmenbedingungen, sondern in einer neuen, besonders hübschen Erzählung. Man spricht von Transformation, von Strukturwandel und von Zukunft, als wären das Naturgesetze und keine politisch gestalteten Prozesse, die man jederzeit auch anders gestalten könnte, wenn man nur wollte. Doch Veränderung funktioniert nicht durch Verkündung und Appelle, sondern durch konsistente, verlässliche Rahmenbedingungen, und genau diese fehlen hierzulande, weil die Idiokraten der Klimapolitik die Idee für unveränderlich halten und die Realität sich gefälligst anzupassen hat, notfalls mit einem kleinen Schubs aus den Medien oder dem Ministerium. Stattdessen erleben wir einen Realitätsbiegefetischismus in Reinform, bei dem die Idee feststeht, die Wirklichkeit hat sich anzupassen, und wenn sie das nicht tut, wird sie nicht hinterfragt, sondern rhetorisch umgebaut, bis sie wieder ins gewünschte Narrativ passt, wie ein besonders widerspenstiges Lego-Teil. Gleichzeitig nimmt die direkte Einmischung in die wirtschaftlichen Prozesse weiter zu, durch immer neue Vorgaben, durch Förderstrukturen, durch Verbote und durch politische Zielkorridore, alles im Namen der großen grünen Wende, die offenbar nur dann funktioniert, wenn die Wirtschaft vorher ein bisschen leidet. Das ist der entscheidende Punkt, an dem sich die Denkweise verschiebt. Sie glauben ernsthaft, ein komplexes, global vernetztes Wirtschaftssystem zentral steuern zu können, obwohl es auf Millionen dezentraler Entscheidungen von Unternehmen und Verbrauchern basiert, die sich nicht per Bundestagsbeschluss umprogrammieren lassen. Das Ergebnis ist zwangsläufig eine Fehlallokation von Ressourcen. Investitionen fließen nicht mehr dorthin, wo sie wirtschaftlich sinnvoll sind. Und genau an diesem Punkt drängt sich der Vergleich zur DDR auf, nicht als platte Gleichsetzung, sondern als klare strukturelle Parallele, denn auch dort wurde zentral festgelegt, was produziert werden soll, und auch dort wurde der Markt durch Vorgaben und Fünfjahrespläne ersetzt, und auch dort entstand ein System, das formal noch funktionierte und real immer weiter an der tatsächlichen Nachfrage vorbei produzierte, bis die Regale leer und die Bürger tatsächlich genervt waren. Die Folge war nicht mehr Effizienz, sondern ein permanentes Hinterherlaufen hinter der eigenen Fehlsteuerung, bis das Ganze schließlich zusammenbrach wie ein Kartenhaus. Deutschland ist noch nicht dort angekommen, aber die Richtung ist unverkennbar. Und das eigentlich Erstaunliche ist nicht einmal diese Entwicklung.

Menschen ins System kippen und schon läuft der Laden von selbst. Das Problem ist nur, dass die Wirklichkeit sich weigert, mitzuspielen. Ein erheblicher Teil der Zuwanderung taucht im Arbeitsmarkt gar nicht erst auf, dafür aber zuverlässig im Sozialsystem. Eingezahlt wurde wenig, ausgezahlt wird viel, während die Beitragszahler zunehmend die Rolle des Dauerfinanziers übernehmen und das System unter der Last ächzt. Die politischen Gegenmaßnahmen folgen einer bemerkenswert konsistenten Logik. Mehr Belastung für die Leistungsträger bei gleichzeitig sinkender Gegenleistung. Die strukturellen Probleme bleiben dabei zuverlässig ausgespart. Das Türkei-Abkommen wirkt in diesem Kontext wie ein sakrosanktes Relikt, das jeder kennt, aber keiner anzufassen wagt. Parallel dazu steigen die Kriminalitätszahlen, die öffentliche Erzählung konzentriert sich auffällig wenig auf die Betroffenen, während Täter oft erstaunlich glimpflich davonkommen. Veranstaltungen werden abgesagt, weil Sicherheit zu teuer ist, andere finden statt und werden als kultureller Gewinn verkauft, obwohl die Schieflage immer offensichtlicher wird. Dennoch wird diese Form der Migration weiterhin mit eiserner ideologischer Konsequenz verteidigt. Und die Politik verkauft das Ganze als besonders großzügiges Gruppenprojekt der Vielfalt. Die Problemlage ist offensichtlich, aber wer sie benennt, wird sofort als Nazi gebrandmarkt. Was man jedoch zuverlässig ausblendet, ist der kleine Schönheitsfehler im Konzept. Die propagierte Vielfalt hat die charmante Angewohnheit, sich mit den eigenen Maßstäben anzulegen. So kollidieren liberale Errungenschaften wie die gesellschaftliche Akzeptanz von LGBTQ oder auch andersreligiöse Lebensweisen mit kulturellen Prägungen, in denen genau diese Lebensrealitäten nicht nur abgelehnt, sondern teils offen feindlich betrachtet werden. Der Widerspruch wird umso offensichtlicher, wenn man bedenkt, dass ein Teil derjenigen, die heute in Europa Schutz suchen, ursprünglich auch vor genau solchen repressiven gesellschaftlichen Strukturen geflohen sind. Nun importiert man genau diese Konfliktlinien in eine Gesellschaft, die sich gleichzeitig als besonders tolerant und progressiv versteht, ohne ernsthaft zu klären, wie diese gegensätzlichen Wertesysteme langfristig zusammen funktionieren sollen. Stattdessen wird die Existenz dieses Spannungsfelds rhetorisch eingeebnet, als ließe sich ein kultureller Grundkonflikt durch ein lautes Schweigen einfach ausblenden. In der DDR importierte man keine Personen von außen, sondern propagierte die Überlegenheit des Systems trotz chronischem Personalmangel und ständiger Republikflucht der eigenen Bürger. Und heute importiert man Menschen und propagiert die Überlegenheit der multikulturellen Ökonomie trotz Integrationsrealität und wachsender Belastung, nur dass man diesmal statt Brüderlichkeit der Werktätigen Vielfalt als Chance sagt und dabei genauso überzeugt und ideologisch reinklingt. Sie setzen weiter auf glaubensbasierte Narrative statt auf harte Zahlen, weil das Dogma der offenen Gesellschaft unbedingt aufrechterhalten werden muss. Sie sind besonders eifrige Gärtner, die Unkraut mit grüner Farbe übermalen und dann behaupten, der Garten sei jetzt bunter. Es bleibt auffallend still im Land der Widersprüche, weil man lieber weiter von Fachkräftemangel spricht, statt zuzugeben, dass der eigentliche Mangel an einer realistischen Politik liegt, die endlich mal die Realität statt die Ideologie bedient. Willkommen rein, raus nur mit Antrag. Während man über Jahre hinweg die Öffnung der Grenzen mit der Ernsthaftigkeit einer moralischen Pflichtübung zelebriert hat und staatliche Zurückhaltung gegenüber Migration fast schon wie ein politisches Gütesiegel vor sich hergetragen wurde, läuft im Inneren längst eine Entwicklung, die erstaunlich leise daherkommt für das, was sie eigentlich bedeutet. Regelungen aus dem Umfeld von Wehrpflicht und staatlicher Verfügbarkeit greifen plötzlich ziemlich beherzt in ein Recht ein, das man bis vor kurzem noch unter eine Art politischen Glassturz gestellt hatte. Anschauen erlaubt, anfassen bitte nicht, die Bewegungsfreiheit der eigenen Bürger. Es geht dabei längst nicht mehr um theoretische Gedankenspiele für Podiumsdiskussionen, sondern um gesetzlich festgeschriebene Möglichkeiten, die am Ende ziemlich praktisch werden können. Längere Auslandsaufenthalte nur noch unter Vorbehalt, Rückkehr nicht mehr ganz so freiwillig und dazwischen ein wachsender Dschungel an Formularen, Genehmigungen und Zuständigkeiten, der so elegant daherkommt, dass man fast übersieht, wie effektiv er genau diese Freiheit einhegt. Auf der einen Seite ein Staat, der seine Grenzen nach außen über Jahre hinweg mit einer Gelassenheit geöffnet hat, die selbst im europäischen Vergleich auffällt, oft ohne ernsthafte Kontrolle, ohne durchgehende Identitätsfeststellung, ohne klare Linie, wer eigentlich kommt und warum er bleibt. Auf der anderen Seite exakt derselbe Staat, der nun beginnt, die Bewegungsfreiheit der eigenen

0: Bürger neu zu vermessen, natürlich nicht als Einschränkung, das wäre ja zu direkt, sondern feinsäuberlich verpackt in Verwaltungslogik, Zuständigkeitsfragen und Genehmigungsarchitektur, die am Ende alle denselben Effekt haben. Der Bürger wird zur planbaren Ressource. Das ist kein beiläufiges Detail, das ist ein ziemlich grundlegender Bruch in der inneren Dramaturgie staatlichen Handelns. Denn eine offene Gesellschaft definiert sich nicht nur darüber, wie großzügig sie nach außen wirkt, sondern darüber, wie konsequent sie nach innen mit Rechten umgeht. Wenn Grenzen für Zuwanderung politisch relativiert werden, während sie für die eigene Bevölkerung plötzlich wieder an Gewicht gewinnen, entsteht eine bemerkenswerte Umkehr der Maßstäbe. Freiheit ist dann kein Prinzip mehr, sondern eher eine Art situatives Angebot. Der Vergleich zur DDR kommt hier nicht als rhetorischer Reflex daher, sondern aus der Struktur selbst. Auch dort war die Ausreise kein selbstverständlicher Vorgang, sondern ein verwaltetes Ereignis. Der Staat entschied, wer gehen durfte, wie lange und unter welchen Bedingungen. Die Begründungen klangen anders, die Funktionsweise hatte jedoch einen vertrauten Kern. Bewegungsfreiheit war kein Ausdruck individueller Souveränität, sondern Teil staatlicher Planung. Deutschland bewegt sich sichtbar in eine Richtung, die dieses Prinzip wieder aufnimmt, nur deutlich eleganter verpackt, technokratischer, mit besserem Wording und ohne das unangenehme Gefühl, es laut aussprechen zu müssen. Es heißt nicht Verbot, sondern Regelung, nicht Einschränkung, sondern Organisation, was in etwa so beruhigend klingt wie ein freundlicher Hinweis kurz bevor die Tür zufällt. Am Ende bleibt der Effekt derselbe, ein Staat, der beginnt, die Verfügbarkeit seiner Bürger zu definieren. Das ist keine besonders stringente Politik, das wirkt eher wie ein System, das seine eigenen Maßstäbe verlegt hat und sie je nach Bedarf neu zusammensetzt. Und wieder fügt es sich erstaunlich reibungslos in das Gesamtbild eines Landes ein, das sich mit großer Ausdauer selbst erklärt, während es sich gleichzeitig immer weiter von seiner eigenen Logik entfernt und dabei eine fast bewundernswerte Ruhe bewahrt. Die große Ruhe vor der Einsicht, die niemand haben will. Was hier sichtbar wird, ist lediglich ein kleines Fragment. Die Widersprüche politischer Entscheidungen der letzten Jahre hätten längst das Volumen einer eigenen Enzyklopädie erreicht. Am Ende bleibt also weniger die Frage, ob all diese Paradoxien existieren, sondern warum sie offenbar kaum Reibung erzeugen. Ein System, das gleichzeitig moralisch überhöht, ökonomisch ausgehöhlt und administrativ verdichtet wird, müsste eigentlich Widerstand produzieren, wie ein überlasteter Stromkreis Funken. Stattdessen passiert etwas anderes. Es wird hingenommen, rationalisiert, wegmoderiert oder schlicht in den privaten Alltag ausgelagert, wo es dann möglicherweise als persönliches Pech durchgeht. Das eigentlich Interessante liegt damit nicht mehr im politischen Handeln selbst, sondern in der gesellschaftlichen Reaktion darauf oder, präziser gesagt, im Ausbleiben dieser Reaktion. Denn die Mechanik dahinter ist keine besonders komplizierte. Wer permanent mit widersprüchlichen Signalen konfrontiert wird, wer erlebt, dass offensichtliche Brüche folgenlos bleiben und Kritik sozial sanktioniert wird, der passt sich nicht aus Überzeugung an, sondern aus Effizienz. Man spart Energie, indem man nichts mehr hinterfragt. Eine Art erlernte Gleichgültigkeit, die nicht laut ist, sondern erstaunlich funktional. Und genau hier wird es unerquicklich. Warum gehen Menschen für symbolische Konflikte auf die Straße, für ferne Krisen, für identitätspolitische Stellvertreterdebatten oder private Lebensentwürfe, während die eigentlichen materiellen und rechtlichen Grundlagen mit bemerkenswerter Gelassenheit behandelt werden? Warum entsteht Empörung dort, wo sie kulturell erwartet wird, aber nicht dort, wo sie existenziell naheliegend wäre? Das hier ist kein Ausrutscher, kein isolierter Fehler im System, sondern lediglich ein Ausschnitt eines größeren Musters, eines Zustands, der sich stabilisiert hat, weil er nicht ernsthaft in Frage gestellt wird. Das sogenannte Bananenland ist damit kein plakativer Vorwurf, sondern eher eine nüchterne Beschreibung eines Systems, das sich selbst genügt, solange niemand ernsthaft daran rüttelt. Die vielleicht unbequemste Erkenntnis ist, dass die größte Stabilität dieses Systems nicht aus politischer Stärke entsteht, sondern aus gesellschaftlicher Passivität. Und solange sich daran nichts ändert, bleibt es genauso still, wie es ist.
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